0: Die Brände am Golf von Korinth, rund 60 Kilometer westlich der griechischen Hauptstadt Athen, haben wieder an Fahrt gewonnen. Fernsehbilder des Senders ERT News zeigten eine Feuerwalze nahe des Ortes Porto Germeno, die der Wind über Hügel und Berge trieb. Die Flammen schlugen doppelt so hoch wie die gut 20 Meter hohen Aleppo-Kiefern des Waldes. Aus der Luft konnte wegen der starken Winde weiterhin nicht gelöscht werden. Alle Aktivitäten der Feuerwehr konzentrieren sich auf dem Boden. Etliche Ortschaften sind evakuiert worden. Auf Deutschlands Autobahnen mussten sich seit Freitag zahlreiche Autofahrer in Geduld üben. Neben Pendlern und Schwerverkehr sorgten die bundesweit letzten Ferienstarts dieses Sommers für volle Straßen. Erst gegen Samstagnachmittag hatte sich die Lage beruhigt. Der ADAC bezifferte die Länge aller Stauungen zur Höchstzeit zwischen 12 Uhr und 13 Uhr auf knapp 600 Kilometer. Am Sonntag sei mit etwas weniger Reiseverkehr zu rechnen. Allerdings würde ab Nachmittag der Rückreiseverkehr in Bayern deutlich spürbar sein, so der ADAC.
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2: Mit KI-Support. Wolkig ist es heute Nacht meistens, nur im Osten kann sich ab und zu mal Nebel bilden und Richtung Alpenvorland sind noch Schauer und einzelne Gewitter dabei. Die Tiefstwerte liegen zwischen 20 und 7 Grad. Morgen wird's dann oft sonnig und trocken, an den Alpen gibt's am Nachmittag vereinzelt kräftige Gewitter und die Spitzenwerte schaffen bis zu 34 Grad.
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3: Vielen Dank in die Nachrichtenredaktion und damit schauen wir um 2.05 Uhr auf die Straßen in Norddeutschland. Hallo liebe Autofahrer, zwei Meldungen haben wir nur noch zu vermelden und die eine Meldung kommt von der A2 Dortmund Richtung Hannover zwischen dem Dreieck Hannover West und Hannover Langenhagen wegen Bauarbeiten bis Montag früh um 5 Uhr ist hier die Fahrbahn gesperrt. Die B498 in Oka, Bahnhofstraße bis Talstraße ist zwischen dem Wehrdamm und dem Kreisverkehr nach einem Unfall in beiden Richtungen gesperrt und der Hinweis für alle Domgänger in Hamburg, der Sommerdom, ist wieder in vollem Gange, genau, und deswegen ist die Glacis-Chaussee zwischen dem U-Bahnhof St. Pauli und der Feldstraße als gebührenpflichtiger Parkplatz, wie jedes Mal eingerichtet. Ansonsten wünschen wir eine gute und vor allem sichere Fahrt, kommt wie immer gut und sicher an. Stunde Nummer 3 läuft jetzt gerade. Herzlich willkommen hier bei uns auf Popradio Ostfriesland mit Stefan Schröer, immer noch frisch und fröhlich aus dem neuen Strandstudio Sanford in den Niederlanden. Herzlich willkommen zu noch ein wenig 90er und 2000er Musik, bevor wir uns dann so ein bisschen beruhigen nach den vielen Titeln, die wir gehört haben und natürlich auch des gestrigen Abends. Wir hatten ja die Sugar Radio Show, ihr erinnert euch ja, das ist ja immer die Party-Sendung hier bei uns am Samstagabend auf unserem Sender und genau, und davor gab es natürlich auch noch DJ Artin, die Blind Dance Radio Show ab 22 Uhr. Eine Stunde lang und danach, wie gesagt, Robin Schulz aus dem Studio in Osnabrück. Jetzt das Studio in Sanford spielt Barracuda mit Damn und alle Schlagerfreunde wissen, glaube ich, hinter welchem Titel dieses Cover steht, sag ich jetzt mal. Ja, genau, es hat ein bisschen was mit Matthias Reim zu tun.

gibt da Versionen in den 80er Jahren, einmal von den Flying Pickets und natürlich einmal von Alison Moyet bzw. mit ihrem Duo Yazoo. Genau. Only You, das war die 2002er Version von Jan Wayne, gerade gehört um 2.14 Uhr. Hörst mal ganz kurz auf die Straßen schauen. Vorsicht, Autofahrer bitte auf der A2 Dortmund Richtung Hannover. Zwischen Wunstorf-Kohlenfeld und Wunstorf-Lute liegt ein totes Wildschwein auf der Fahrbahn. Vorsicht bitte auf der A2 Dortmund-Hannover. Zwischen Wunstorf-Kohlenfeld und Wunstorf-Lute liegt ein totes Wildschwein auf der Fahrbahn. Wir kommen zwei Jahre später, nachdem Jan Wayne Only You rausgebracht hat, ins Jahr 2004. Und zwei junge Mädchen aus Polen haben damals einen 90er-Titel wieder aufleben lassen. Vielleicht kennt der ein oder andere nicht nur Block 27 oder Block 27, sondern auch die Single, die in den 90er Jahren schon es einmal gegeben hat. Ooh la la la.

Musik aus den USA, wo ich damals gedacht habe, Wham! Do Project, wo kommen die her? Bestimmt aus England. Ja, das hat aber auch ein bisschen damit zu tun, liebe Lehrerinnen und Lehrer, ich weiß nicht, die mich damals unterrichtet haben, vor mehr als 20 Jahren, denke ich mal nicht, dass vielleicht jetzt gerade zufälligerweise eine reinhört, aber liebe Lehrerinnen und liebe Lehrer, ich kann euch jetzt sagen, nach über 20 Jahren, warum ich dienstags immer ziemlich müde war im Unterricht. Ich habe mir nämlich montags abends von 19 bis 22 Uhr die britischen Charts angehört auf einem englischen Radiosender, den es in Deutschland über den Militärfunk, über den Soldatensender Militärradio ausgestrahlt worden ist. Jeden Montag immer von 19 bis 22 Uhr wurden immer die neuesten Scheiben gespielt, die es in Deutschland drei Wochen später erst in den Charts, die dann erst in den Charts erschienen sind. Abgesehen jetzt von den niederländischen Charts sowieso. Und die habe ich mir natürlich angehört. Warum erzähle ich das Ganze? Weil You're the Reason das allererste Mal, als ich das gehört habe, im britischen Radio lief. Und zwei Wochen später hatten das dann verschiedene Jugendwellen oder zumindest junge Radios haben das dann mit in ihr Programm aufgenommen. Aber auch nur, weil es in den britischen Charts drin war und oder zumindest gelistet war. Und etwas später war es dann natürlich auch in Deutschland dabei. Es hat aber leider für You're the Reason vom Wham! Do Project leider nur bis in die Top 50 gereicht oder in die Top 60. Und natürlich war der große Titel Wham! Do Project und King of My Castle natürlich überall in halb Europa auf den Spitzenpositionen. So, liebe Lehrerinnen und lieber Lehrer, jetzt wisst ihr Bescheid, warum ich dienstags morgens in den ersten beiden Stunden nicht so wirklich anwesend war. Mich hat die Musik einfach beflügelt, die es damals in den britischen Charts gegeben hat. Und noch heute sind natürlich auch die britischen Charts sehr, sehr tonangebend, aber jetzt in Zeiten von diversen Streamingdiensten ist das natürlich alles ein wenig leichter und schneller geworden. Aber das gab es natürlich in den 2000er Jahren, ja. Es kommt ein Titel von KidQ. Die haben sich einen alten Earth, Wind & Fire Song rausgenommen, den gesampled. Dahinter steckt The Weeknd.

0: Tempera und Feel It aus dem Jahr 1998, aus dem Januar 98 und ganz, ganz viele Titel gab es natürlich im Jahr 98 und eines davon ist auch dieser gewesen, High zum Beispiel von der Lighthouse Family, auch aus dem Jahre 1998 und ja, ich könnte jetzt ewig so weitermachen, was es da nicht alles in den späten 90er Jahren gegeben hat und dann kam ja das Jahr 99 und das war natürlich der große Durchbruch mit dem Sommerhit, 11 Wochen in den Charts, Mambo No. 5 wird bald sage und schreibe 30 Jahre in gut 3 Jahren. So schnell kann die Zeit vergehen. Apropos Zeit, es ist 2.30 Uhr, 2:30.
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0: Und da schauen wir auf die aktuelle Wettervorhersage. Heute am Sonntag beruhigt sich das Wetter in Deutschland weitestgehend. Bei einem Mix aus viel Sonnenschein und ein paar Wolkenfeldern bleibt es überwiegend trocken. Lediglich von den Alpen bis zum Bayerischen Wald bilden sich im Tagesverlauf örtlich noch ein paar Schauer oder Gewitter. Die Temperaturen erreichen Höchstwerte zwischen 25 und 34 Grad. An der Küste werden 22 bis 25 Grad erreicht. Der Wind weht schwach, zum Teil auch mäßig aus unterschiedlichen Richtungen. In der Nacht von Sonntag auf Montag sind dann vor allem über der Mitte vereinzelt Schauer nicht ausgeschlossen. Meist bleibt es aber trocken. Der Himmel zeigt sich gering bewölkt, teils wechselnd bewölkt auch. Die Temperaturen gehen dann auf kühle 20 bis 9 Grad zurück. Am besten dann schon mal alle Fenster aufmachen, die ihr habt. Denn am Montag kommt die große Hitze. Es scheint häufig die Sonne. Im Tagesverlauf bringen hier und da zwar Quellwolken, vor allem im Bergland, einzelne, zum Teil kräftige Regengüsse oder Gewitter mit sich. Macht dann Sinn, auch dann wieder die Fenster zu schließen und die Türen logischerweise. Im Norden und Osten bleibt es weitgehend trocken. Es gibt aber Temperaturen zwischen 23 Grad auf Fehmarn und bis zu 38 Grad am Rhein, teilweise 39. Es wird so ein bisschen auch die 40-Grad-Marke wieder angekratzt am Montag. Dabei gibt es einen schwachen bis mäßigen Wind aus östlichen bis südlichen Richtungen. Deswegen wird es auch sich nicht wirklich abkühlen. Bei Gewittern gibt es natürlich starke Böen. Die weiteren Aussichten dann am Dienstag steigt die Wahrscheinlichkeit für Schauer und Gewitter durch das heiße Wetter, aber bei wechselnder Bewölkung gehen zum Teil auch kräftige Regengüsse und Gewitter nieder. Lokal besteht auch Unwettergefahr durch Starkregen, Hagel und Sturmböen. Hier und da bleibt es aber den ganzen Tag trocken und am Nachmittag werden bis zu 27 bis 37 Grad nochmals erreicht. Abseits von Gewittern weht dann ein schwacher bis mäßiger Wind aus verschiedenen Richtungen. Also, es wird warm, ganz, ganz viel trinken, es ist ganz, ganz wichtig und wenn ihr habt, wie gesagt, früh die Fenster öffnen, durchlüften und dann alles dunkel machen, dann habt ihr es zumindest einigermaßen erträglich. Drei Minuten nach 2:30 Uhr. Guten Morgen, liebe Autofahrer. Vorsicht bitte auf der A2 Dortmund Richtung Hannover. Zwischen Wunstorf-Kohlenfeld und Wunstorf-Lute liegt ein totes Wildschwein weiterhin auf der Fahrbahn. Auf der A2 Dortmund Richtung Hannover ist zwischen dem Dreieck Hannover West und Hannover Langenhagen wegen Bauarbeiten bis Montag früh um 5 Uhr die Fahrbahn gesperrt. Und die B498 in Oker Bahnhofstraße bis Talstraße zwischen dem Wehrdamm und dem Kreisverkehr nach einem Unfall in beiden Richtungen hier ist die Fahrbahn gesperrt. Ansonsten wünschen wir eine gute und vor allem sichere Fahrt. Kommt gut an, fahrt vorsichtig. Wir stimmen jetzt ein paar ruhigere Töne an mit den Doobie Brothers aus den 70er Jahren.
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Doobie Brothers und Long Train Running aus dem Jahr 1973. Wir müssen noch mal ganz kurz um 2.37 Uhr auf die Straßen schauen, denn auf der A23, Vorsicht bitte in Schleswig-Holstein, Heide Richtung Hamburg zwischen Lägerdorf und Hohenfelde steht nämlich ein defektes Fahrzeug. Bitte Vorsicht auf der A23, Heide Richtung Hamburg zwischen Lägerdorf und Hohenfelde steht ein defektes Fahrzeug. Für diejenigen, die eingefleischte Popradio Ostfriesland Hörerinnen oder Hörer sind, kennen natürlich unser Programm, vielleicht auch sogar unser Nachtprogramm. Und alle, die jetzt denken, seit wann wird denn von Samstag auf Sonntag moderiert? Ja, Stefan ist so bekloppt und ist seit 0 Uhr auf Sendung und das mittlerweile schon seit 2 Stunden 38 Minuten mit einer 90er 2000er Show, habe ich gedacht, ja, ich knüpfe jetzt da mal an, wo Robin Schulz aufgehört hat, und kann natürlich jetzt auch nicht die Musik nochmal spielen, die Robin Schulz schon gespielt hat, und habe ich mir gedacht, was passt denn für einen Samstagabend oder für einen späten Samstagabend, frühen Sonntagmorgen? 90er und 2000er gehen immer, genauso wie 80er und 90er gingen, aber ich habe mir gedacht, für einen Samstagabend ist so eine 90er oder 2000er Show ganz gut angepasst und ich denke mal und auch ganz gut eingerichtet vielmehr. Wir machen auch so ein bisschen 2000er, aber gehen jetzt so langsam, und für diejenigen, die ja wissen, so ab 3 Uhr haben wir ja wieder etwas gemächlicheres Programm, sonst gibt es ja immer so ein auf die 12, ne, bis 3 Uhr. Aber wenn jetzt moderiert wird, habe ich gedacht, ja, ich passe mich so ein bisschen dem unmoderierten Musikprogramm an, und deswegen gibt es jetzt ein 2000er. Maroon 5 aus dem Jahr 2004.

Heavy Cross von Gossip, gerade gehört um 2.46 Uhr. Ich habe gerade eine private WhatsApp-Nachricht bekommen, wie du sendest aus Zandvoort, aus den Niederlanden. War ich vor 4 Wochen noch im Urlaub. Ja, ich glaube, dann haben wir uns gerade soeben theoretisch und praktisch verpasst. Ja, also nochmal genau, ich bin in Zandvoort, 100 Meter vom Strand entfernt, in der Provinz Nordholland, die schon kurz hinter Utrecht anfängt, also zumindest die Provinz. Und Amsterdam ist von mir ungefähr 30 Kilometer weg, Haarlem ist ungefähr 10 Kilometer entfernt, bin ich eigentlich gefühlt fast jeden Tag mit dem Fahrrad, kann man auch ganz gut hinfahren, 15, 20 Minuten ist man dann auch da. Und das gleiche dann natürlich auch wieder zurück. Und genau, das Strandstudio Zandvoort steht seit ein paar Tagen. Ich musste noch ein bisschen warten auf ein paar Bestellungen, die ein bisschen verspätet ankamen. Aber jetzt steht das Strandstudio Zandvoort hier in den Niederlanden. Und von hier werden diverse Sendungen gefahren. Ich habe vor kommenden Dienstag, das schon mal als kleine Ankündigung, am 4. August gibt es von 20 bis 22 Uhr die allererste Sendung im August, so gesehen. Summer of Music gab es ja schon mal, aber ein bisschen außer der Reihe. Aber offiziell wird meine Sendezeit der Dienstag werden. Viele werden ja noch wissen, hast du nicht mittwochs gesendet? Von 20 bis 22 Uhr? Ja, ist richtig, aber ein bisschen umgestellt und für mich ist der Dienstag besser gelegen, von 20 bis 22 Uhr zu senden, als der Mittwoch, so gesehen. Und deswegen, wie gesagt, also Summer of Music gibt es von hier, ja, dann in der regulären Sendezeit, dienstags 20 bis 22 Uhr und mit den größten sommerlichen Hits aller Zeiten bis zum Herbst, also bis Ende September. Und dann gibt es natürlich wieder der Abend und die ein oder anderen Berichte des Tages. Trotz dass ich in den Niederlanden bin, kann ich natürlich auch unter anderem über die Niederlande berichten, aber Hauptaugenmerk soll natürlich auch die Berichterstattung in Norddeutschland sein und auch bleiben. Auch in meiner Sendung, auch wenn ich, wie gesagt, im Nachbarland jetzt ansässig bin. Wir haben ja eben schon ein bisschen über das Amsterdam

60 Clubs sind verteilt in ganz Amsterdam, kann man sich drauf einstellen und tagsüber natürlich gibt es dann eine Plattform für Informationen aus der elektronischen Musikindustrie und abends natürlich wird gefeiert, ja, und das in der gesamten Stadt, also in ganz Amsterdam, und da sind auch ganz, ganz viele aus halb Europa, die extra wegen dem ADE, also zum Amsterdam Dance Event, dann in die niederländische Hauptstadt strömen. Also, gerne schon mal vormerken, vom 21. Oktober an, das gesamte Wochenende, wie gesagt, bis zum 25. Oktober ungefähr wird das Ganze dann stattfinden. Und dann, falls ihr das nicht kennt, gerne für alle Elektronik-Fans, die genauso heiß sind auf die Sendungen, die am Samstagabend hier bei uns sind, bei der Blind Dance Radio Show zum Beispiel oder auch bei der Sugar Radio Show, die wir eben noch gehört haben, mit Robin Schulz. Und jetzt haben wir so viel über elektronische Musik geredet. Jetzt machen wir noch ein bisschen elektronische Musik um 10 Minuten vor 3. Und ab 3 Uhr werden wir dann wirklich ruhig.

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1: Culture Candela aus Berlin, die Truppe mit Monster um kurz vor drei. Nachrichten gibt es nicht mehr. Die Nachrichtenredaktion ist nicht mehr da. Das heißt also, wir haben jetzt ganz, ganz viel Zeit. Und deswegen habe ich mir gedacht, ich öffne bei uns die Gruß- und Wunschbox. Ja, nach drei Stunden. Ich habe sie bewusst erstmal zugelassen, weil ich mir gedacht habe, okay, bei 2 Uhr wird sowieso nicht bleiben. Also könnt ihr mir jetzt gerne über popradio.space gerne mal reinschreiben. Seid ihr jetzt gerade in Urlaub? Fahrt ihr noch in Urlaub? Oder bleibt ihr irgendwie schon die ganze Zeit zu Hause? Es gibt ja ganz, ganz viele Möglichkeiten. Und wenn ihr vielleicht noch irgendwie einen Musikwunsch habt, dann lasst es mich gerne wissen. Popradio.space, die Gruß- und Wunschbox ist soeben geöffnet worden, als noch Culture Candela mit Monster lief. Und Nachrichten, wie gesagt, gibt es gleich nicht mehr, habe ich ja schon gesagt. Wir müssen aber trotzdem gleich mal noch ganz kurz auf die Straßen schauen, denn es gibt eine Meldung. Da piepsen wir mal ganz kurz dazwischen. Vorsicht bitte auf der A2. Dortmund Richtung Hannover zwischen dem Rastplatz Bad Nenndorf und der Ausfahrt Wunstorf-Lute liegen Wildschweine, tote Wildschweine auf der Fahrbahn. Und Vorsicht bitte weiterhin auf der A23 Heide Richtung Hamburg zwischen Lägerdorf und Hohenfelde. Dort steht immer noch ein kaputtes Fahrzeug. Bitte in diesem Bereich vorsichtig sein. Und wir möchten euch noch ein wenig durch diese Nacht begleiten. Was heißt wir? Ich möchte das. Euch noch ein wenig durch die Nacht begleiten. Und wie gesagt, wenn ihr mir irgendetwas zu sagen habt, dann schreibt es mir gerne in die Gruß- und Wunschbox popradio.space.

0: Es ist 3 Uhr.
1: Und damit herzlich willkommen in Stunde Nummer 4 zum Weekend, zur Weekend-Hitbox. Angefangen mit einer 90er-2000er-Show bis ungefähr 2.30 Uhr. Jetzt sind wir ein bisschen ruhiger geworden und jetzt spielen wir wieder die größten Hits aller Zeiten und natürlich auch gerne eure Musikwünsche. Und wenn ihr mir irgendetwas zu erzählen habt, dann macht das gerne unter popradio.space, S-P-A-C-E. Und kommt das Ganze hier natürlich bei mir im Strandstudio in Sanford an. Also, herzlich willkommen in Stunde Nummer 4 und wenn sich natürlich etwas auf den Straßen tut, für alle, die unterwegs sind von der Party, ich begleite euch auch gerne nach Hause, je nachdem, wo ihr mir zuhört, über das Handy, über CarPlay, es gibt ja so viele Möglichkeiten, auch im Auto uns zuzuhören oder natürlich über das Tablet oder über das WLAN-Radio, je nachdem. Es gibt so viele Möglichkeiten, wie man uns hören kann, wie man uns empfangen kann und dementsprechend informiere ich euch durch die nächste Stunde. Auf jeden Fall noch mindestens. Schön, dass ihr auf jeden Fall da seid. Rosé gerade gehört mit Bruno Mars zusammen und APT und jetzt gibt es den Rotschopf aus Großbritannien, Ed Sheeran. Ganz, ganz viele Fans sind und pilgern zu seinen Konzerten, dass sie noch nicht bis zu seiner Haustür gepilgert sind. Ich denke mal, das würden, glaube ich, auch ganz, ganz viele machen wollen. Aber trotzdem, er ist sehr, sehr erfolgreich, Ed Sheeran und Sapphire jetzt damit. Herzlich willkommen in der neuen Stunde hier bei uns auf Popradio Ostfriesland mit Stefan Schröer, live aus den Niederlanden, live aus dem Strandstudio in Sanford.

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Eurythmics aus den 80er Jahren in der heutigen Nacht. Love is a Stranger um 3.10 Uhr. Herzlich willkommen. Stunde Nummer 4, die Weekends Hitbox in der Verlängerung mit 90er, 2000ern. Angefangen sind wir jetzt bei den größten Hits aller Zeiten, so wie ihr das, liebe Hörerinnen, liebe Hörer, ja von mir kennt. Mein Name ist Stefan Schröer aus dem Strandstudio in Sanford. Herzlich willkommen. Schönen guten Morgen am Sonntag, frühen Sonntagmorgen um 10 Minuten nach 3. Musik aus Deutschland, Musik aus der Großregion Hamburg, denn diese Künstlerin stammt ursprünglich aus Wedel. Das ist so ein kleines Nachbardörfchen, hätte ich jetzt fast gesagt, eine Nachbarkleinstadt von Hamburg, liegt aber schon in Schleswig-Holstein. Da kommt sie ursprünglich her, lebt jetzt aber seit einigen Jahren in Berlin, weil dort nämlich ihre Produktion beheimatet ist, ansässig ist, und deswegen lebt sie jetzt dort. Die Rede ist von Nina Chuba und ihr großer Hit Wildberry Lily. Prost! 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

Wenn ihr euch jetzt fragt, was sind das so für merkwürdige Geräusche im Studio? Regnet das jetzt gerade oder was ist da los? Nein, ich mache mir ein bisschen was zu essen, denn auch mal ein Moderator kriegt nach 3 Stunden und 16 Minuten ein wenig Hunger, verspürt er ein klein wenig Hunger und deswegen durch das Studio und Kantine bei mir hier alles in einem ist und nicht so wie bei uns im Hauptstudio in Obganschott, Kantine und Studio getrennt. Hört man natürlich im Hintergrund einen Wasserkocher. Das ist einfach so. Want to Want Me von Jason Derulo gerade gehört um 3.17 Uhr. Lasst euch, wie gesagt, nicht von den Hintergrundgeräuschen irritieren. Der Wasserkocher gibt auch irgendwann mal Ruhe, spätestens nach dem nächsten Titel. Wenn ihr mir aber irgendwas zu sagen habt, gerne popradio.space oder wenn ihr sagt, hey, ich würde gerne auch mal so coole Sendungen machen, dann schaut gerne auch mal auf popradio.space, denn wir suchen ja nicht nur Leute, die Spaß haben, sondern auch gerne, und da ist das gerne unterstrichen, auch gerne Leute mit Handicap. 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Und bestes Beispiel ist unsere Blind Dance Radio Show, nämlich DJ Artin ist auch ein, ja, gehandicapter Moderator oder DJ vielmehr, denn er ist blind. Ja, also es geht alles hier bei uns auf Popradio Ostfriesland. 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Und wie gesagt, wenn ihr ein Handicap habt, egal ob es eine Lese-Rechtschreibschwäche ist, eine Denkschwäche und so weiter, es ist alles ganz normal, es ist alles menschlich, wir sind gerne an eurer Seite und wir unterstützen euch natürlich in den ein oder anderen Dingen. Ansonsten, wie gesagt, gerne Gruß und Wunschbox, wenn ihr mir irgendetwas zu erzählen habt, heute Nacht unter popradio.space könnt ihr mich gerne hier im Strandstudio in Zandvoort in den Niederlanden erreichen. Musik jetzt aus den 80er Jahren haben wir jetzt hier von John Farnham und You're the Voice um 3.20 Uhr.

Justin Bieber und The Kid LAROI mit Stay. Ich bleibe noch ein bisschen an eurer Seite. Keine Sorge, um 3.30 Uhr, halb vier. Müssen wir mal ganz kurz auf die Straßen schauen. Hallo liebe Autofahrer, zwei Meldungen. Einmal die A2 Dortmund Richtung Hannover. Hier ist zwischen dem Dreieck Hannover West und Hannover Langenhagen wegen Bauarbeiten bis Montag früh um 5 Uhr die Fahrbahn gesperrt. Und die B498 in Oker, Bahnhofstraße bis Talstraße, ist zwischen dem Wehrdamm und dem Kreisverkehr nach einem Unfall weiterhin in beiden Richtungen die Fahrbahn gesperrt. Na? Sollte auch das richtige Fenster hier aktivieren. Wir wünschen natürlich eine gute und vor allem sichere Fahrt. Kommt wie immer gut an. Und diejenigen, die jetzt denken, Billy Joe Spears, hat die irgendetwas mit Britney Spears zu tun? Kann ich euch gerne auflösen? Nein. Billy Joe Spears ist eine ganz andere Kategorie, auch ein ganz anderes Jahrzehnt als Britney Spears. Ja, also von daher sind zwei verschiedene Sängerinnen und nur weil man Spears heißt, hat man nicht unbedingt etwas mit Britney oder ihrer Schwester Jamie Lynn Spears zu tun, sondern Billie Joe Spears ist eine ganz andere Sängerin als, aber sie ist eine Sängerin und kommt aber aus Nashville. Sollte man auch noch sagen. Blanket on the Ground.

0: bisschen Country in der Nacht.
1: Ja.
0: Hat, glaube ich, auch niemandem geschadet. Billy Joe Spears, gerade gehört mit Blanket on the Ground aus den 70er Jahren. Wir müssen mal ganz kurz auf die Straße piepsen. Vorsicht bitte, Autofahrer. Auf der A28 Oldenburg Richtung Leer zwischen Vilsum und Leer Ost. Dort liegen Gegenstände auf der Fahrbahn. Vorsicht bitte auf der A28 Oldenburg Richtung Leer zwischen Vilsum und Leer Ost liegen Gegenstände auf der Fahrbahn.

0: Landau Ballet und True, das sind die 80er Jahre jetzt gerade hier bei uns in der Weekends Hitbox um 3.41 Uhr, 19 Minuten vor 4. Wir müssen nochmal auf die Straßen schauen. Vorsicht bitte auf der A29 Oldenburg Richtung Wilhelmshaven. Zwischen Oldenburg-Hafen und Oldenburg-Ohmstede liegen Gegenstände und weiterhin auch. Vorsicht bitte auf der A28 Oldenburg Richtung Leer. Weiterhin zwischen Vilsum und Leer Ost liegen ebenfalls Gegenstände.
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Tony Childs und Stop Your Fussing, die späten 80er Jahre. Wir müssen nochmal auf die Straßen schauen. Vorsicht bitte, ganz aktuell jetzt auf der B3, Hannover Richtung Celle, zwischen Schillerslage und Utze liegen Gegenstände auf der Fahrbahn. Vorsicht bitte auf der B3, Hannover Richtung Celle, zwischen Schillerslage und Utze liegen Gegenstände auf der Fahrbahn oder Utze heißt es ja.

den musste man die betreiben und dann konntest du Kassetten hören. Kassetten sind diese zwei Dinger, ne, die sich gerne mal in Kassettenplayern oder beziehungsweise in Kassettenrekordern festgefressen haben. Und dann war ja auch gerne mal die Lieblingskassette kaputt. Das war dann natürlich zum Trauer, aber man hat dann immer gehofft, dass der Titel dann irgendwann, wenn man dann sich eine neue Kassette gekauft hat im Supermarkt des Vertrauens um die Ecke, dass dieser Titel dann irgendwann auch mal wieder im Radio gespielt wurde. Und somit war das auch bei mir mit Headhunter und Revolution in Paradise. Und ja, wie oft habe ich gewartet, dass dieser Titel im Radio lief? Ja, teilweise tagelang. Und als ich den Titel schon fast wieder vergessen hatte, dann lief er. Aber war schon zur Hälfte zu Ende, wo ich dann eingeschaltet habe. Man konnte ja auch nicht überall sein. In Sachen Streamingdienste, wir hatten das ja eben schon mal ein bisschen besprochen gehabt in vor einigen Stunden, ist das in heutigen Zeiten mit Streamingdiensten alles viel, viel einfacher gewesen. Keiner quatscht rein, kein Bandsalat, ne, so nannte man das nämlich, wenn die Kassetten sich in diesem Kassettenrekorder festgefressen haben, so gesehen. Und alles natürlich in hoher Qualität und man kann es immer und immer und immer wieder hören. Bei Kassetten war das immer so, je öfter und je länger man die Kassette benutzt hat, desto länger wurde das Band und so hört sich doch dann der Ton an. Also alles ein bisschen noch aus der Zeit, als man noch Kassetten im Walkman gehört hat und ist damit dann auf die Straße gegangen und hat sich mit Freunden getroffen. Heutzutage macht man seine Lieblingsplayliste auf diversen Streamingdiensten an und zockt irgendwie über das Handy oder über das Tablet und sitzt irgendwie stumm nebeneinander. Ist eigentlich eine ganz, ganz, ist eine andere Zeit geworden. Ne? Machen wir uns alle nichts vor. Wir bleiben noch in dieser guten alten Zeit, denn vor ein paar Wochen ist die großartige Bonnie Tyler verstorben im Alter von 75 Jahren. Ich hatte das in meiner Sendung Summer of Music ja schon ein wenig erörtert gehabt. Sie ist an der Algarve im südlichen Portugal verstorben und musste notoperiert werden. Darmdurchbruch hieß es und alles nicht so schön, alles ziemlich tragisch. Dann wurde der Gesundheitszustand aber auch nicht besser. Ja? Und eher ging es in die andere Richtung für die großartige Bonnie Tyler. Aber ihre Musik bleibt natürlich in unseren Herzen und natürlich auch hier bei Popradio Ostfriesland, logischerweise. Hier ist ihr großartiger Titel aus den 80er Jahren, It's a Heartache.

Legendär Chris Norman und seine Band Smokey Layback in the Arms of Someone. Herzlich willkommen in Stunde Nummer 5, Weekends Hitbox, die jetzt irgendwie zu der Abend mutiert mit den größten Hits aller Zeiten. Dennoch einen schönen guten Morgen, guten Abend, gute Nacht. Man weiß ja gar nicht, was man so um 4 Uhr sagen soll. Einfach ein Hallo oder wie man eigentlich in Norddeutschland sagen würde, Moin. Schön, dass ihr auf jeden Fall noch dabei seid. Für diejenigen, die es noch sind, vielleicht noch am Schreibtisch, vielleicht noch auf der Straße, weil sie Straßenarbeiter sind und fixen gerade so die ein oder anderen restlichen Baustellen, die noch vielleicht noch zu machen sind. Und ja, ganz Deutschland hat Ferien. Wir merken das auch hier in den Niederlanden. Ich bin ja live im Strandstudio in Zandvoort seit letzter Woche. Die nächsten und zukünftigen Sendungen kommen quasi jetzt wieder aus den Niederlanden. Was heißt wieder? Ich habe ja schon mal in den Niederlanden gewohnt, aber nicht hier in Zandvoort, sondern in Zierigsee. Springt auch mit Z an. In der Provinz Zeeland. Das ist ganz, ganz witzig. Also Zierigsee in Zeeland. Und jetzt bin ich in Zandvoort. Aber nicht in Zeeland, sondern in Nordholland. Das ist was ganz anderes. Jedenfalls 30 Kilometer entfernt, dort, wo gestern die große Parade auf Booten stattgefunden hat, im Rahmen der Pride Week in Amsterdam. Diese Woche, wir haben ja heute Sonntag, also muss ich noch sagen, diese Woche und nächste Woche dann auch noch, bis zum 8. August gibt es da noch die ein oder anderen kunterbunten Veranstaltungen in der niederländischen Hauptstadt und ganz, ganz viel los ist auf jeden Fall. Also, wer noch nicht in Amsterdam war, eine große Stadt, also stellt euch da schon mal so ungefähr das Kaliber ein, die Hälfte von Hamburg oder ein Viertel von Berlin, könnt ihr euch aussuchen, oder so groß ungefähr wie Köln. Ja, also knapp 1 Million Einwohner, damit ihr schon mal wisst, was auf euch zukommt. Aber jetzt im Rahmen der Pride Week und auch gestern im Rahmen, bei der Parade auf Booten platzte natürlich die Stadt aus allen Nähten und ich will gar nicht wissen, ja, wer da heute oder beziehungsweise gestern Abend, heute Morgen gar nicht weggekommen ist. Ich kann es mir gut vorstellen und ich kann es mir eigentlich auch schon fast denken. Aber gut, so eine Pride Week in Amsterdam, man mitgemacht zu haben, ist natürlich auch mal etwas, wenn man das noch nicht gemacht hat. Für mich aus diesem Strandstudio zu senden, ist auch etwas Neues für mich. Und ja, macht auf jeden Fall Spaß. Um 4:06 seit 0 Uhr auf Sendung übrigens, für diejenigen, die jetzt erst eingeschaltet haben und sich wundern, warum um 4 Uhr jemand zu mir spricht, dessen Stimme ich A, lange nicht mehr gehört habe und B, um diese Zeit eigentlich gar nicht zu hören wäre. Ja, genau. Aber unverhofft kommt oft. Deswegen die größten Hits aller Zeiten. Jetzt gehen wir in die Zeit zurück des damaligen Grand Prix d'Eurovision de la Chanson. Kurz gesagt heute ESC. Hat sich ja mit den Jahren ziemlich verändert. Nicht nur vom Namen her, finde ich. Aber Toto Cutugno hatte in den 90er Jahren diesen großartigen Titel, mit dem er sogar sehr erfolgreich war. Insieme, 1992. Aber das kann er, glaube ich, auf Italienisch besser als ich auf Deutsch. Guten Morgen, ich sag's lieber auf Niederländisch.

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So, da bin ich auch schon wieder. Irgendwas lief hier jetzt gerade nicht so wirklich rund, aber ich bin auf jeden Fall da und haben gerade Chris Mavis gehört mit Hätte so Nacht, mit dem Titel aus dem Jahre 1995 gab es nochmal eine deutsche Version von Olaf Henning. So eine Nacht, in den 10er Jahren müsste das gewesen sein, und natürlich auch in einer Party-Version, aber wir haben ja gehört, das ist natürlich eine Version, die geht unter die Haut, wenn man mittendrin steht im Stadion, und Chris Mavis ist ja gerne auch mal hier in den Niederlanden unterwegs gewesen, in Eindhoven oder in Rotterdam oder in Amsterdam. Überall trat er auf, und wenn er auftritt, ist natürlich Hätte se Nacht Pflichtprogramm, und dann singt natürlich das gesamte Stadion mit Hätte se Nacht. Also, das erstmal dazu. Bis 5 Uhr habt ihr mich auf jeden Fall noch auf dem Ohr oder auf den Lautsprechern, je nachdem, wo ihr mir zuhört, dann ist auch erstmal für dieses Studio Feierabend. Aber ich kann euch jetzt schon mal gerne einladen auf kommenden Dienstag, von heute angesehen, wir haben jetzt schon Sonntag, übermorgen Abend ab 20 Uhr gibt es dann wieder Leckerbissen der Musikgeschichte aus den vergangenen Jahrzehnten, gepaart mit den Themen des Dienstages, die den Dienstag in Norddeutschland bewegt haben. Und schön zusammengefasst dann von mir aus von 20 bis 22 Uhr an dieser Stelle. Heute sieht das Programm natürlich bei uns bei Popradio aus Friesland auch gut gefüllt aus, wie ihr das ja sonntags hier bei uns kennt. Es ist eigentlich auch in der Regel immer mit Jan an der Seite, wenn dann irgendwie so eine Samstag-Sonntag-Sendung ist. Heute mal, wie gesagt, ganz alleine. Die Einfach-Essig-Show, die läuft heute mit Nico Essig von 10 bis 12. Die Late-Morning-Show, ihr kennt es ja. Wenn andere entspannt in den Sonntag starten, dann sitzt er im Studio und quatscht mit dir über einen aktuellen Trash, berichtet über lustige Familiengeschichten, passende Musik parat, informiert sich über dich, über das, was man über den Sonntag verteilt wissen soll. Also gerne reinhören ab 10 Uhr. Also wenn ich vom Sender gehe, 5 Stunden später, geht es dann hier schon wieder weiter. Und für alle Technikfreaks heute Nachmittag Radio DARC. Aktuelle Meldungen aus dem Amateur- und Kurzwellenfunk, Marktberichte und Techniktipps. Alles, was man so als Frequenzfieber, sage ich jetzt mal, wissen sollte. Abwechslungsreiche Musik natürlich aus den 70er und 80er Jahren. Passend natürlich zum Thema des Amateur-Kurzwellenfunks, DX, Überreichweiten und so weiter. Ja, ich bin da auch sehr im Thema drin. Nicht, weil ich regelmäßig die Radio DARC mit Conny Ferrin höre, sondern weil ich selber so ein Technikfuchser bin. Ja, und erstmal gucken möchte, wenn man irgendwo fremd ist an einem Ort, was kriegt man hier für Sender, was kriegt man nachts für Sender und so weiter. Dann sitzt man da mit seinem Kurzwellenempfänger und versucht irgendwie noch irgendetwas aus der Welt empfangen zu wollen. Das geht natürlich auch alles. Und was ihr darüber wissen müsst, bringt euch, wie gesagt, Conny Ferrin dann heute Abend oder heute Nachmittag von 17 bis 18 Uhr. Die Eurotop 40 mit Jost Alpe, natürlich 18 bis 20 Uhr, die wöchentliche Dosis aktueller Musik aus ganz Europa. Und dann gibt es den Schlagerzauber heute von 20 bis 22 Uhr, denn dann geht die magische Reise durch die Welt des Schlagers, geht dann durch. Und abstimmen könnt ihr natürlich unter schlagerzauber-radio.de, Hörercharts natürlich. Und ab 22 Uhr geht es dann schlagertechnisch auch weiter mit Andreas von Jutta Zenker mit dem Schlager Boulevard. Und vielleicht hänge ich mich dann noch für eine Stunde dran und mache dann auch ein bisschen Schlager. Dann ist der Schlagersonntag komplett. Aber mal schauen, wie es wird. Jetzt sind wir aber noch in der offiziellen Sendung Weekends Hitbox. Musik aus Schweden jetzt von Sarah Larsson. Oder Sarah Larsson. Lush Life. 2015 war es.

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0: Lola Amar aus den späten 90er Jahren mit You Might Need Somebody. Um kurz nach 4:30 haben wir es, 4:31 Uhr. Wir schauen zum letzten Mal, zumindest für diese Nacht, auf die aktuellen Wetterdaten von 4 Uhr.
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0: Und die sind ermittelt worden vom Deutschen Wetterdienst im hessischen Offenbach mit diesen Temperaturen von A bis Z. Aachen stark bewölkt 16 Grad, die Hauptstadt Berlin an der Spree meldet trocken ebenfalls 16, Bremen an der Weser stark bewölkt 11 Grad, Cottbus in der Niederlausitz stark bewölkt 15, Dresden an der Elbe trocken ebenfalls 15 Grad, Düsseldorf am Rhein trocken 15, Erfurt bedeckt auch 15 Grad. Essen an der Ruhr stark bewölkt 17, Fichtelberg im Erzgebirge Nebel 10 Grad, Frankfurt am Main stark bewölkt 20, Freiburg im Breisgau stark bewölkt 23 Grad. Greifswald wolkenlos 11, Göttingen trocken 14 Grad, Hamburg an der Elbe trocken ebenfalls 14 Grad, Hannover an der Leine stark bewölkt 12. Auf Helgoland ist es stark bewölkt bei 17 Grad, Hof feuchter Dunst 11 Grad. Konstanz am Bodensee bedeckt 20 Grad, Köln-Bonn am Flughafen stark bewölkt 13. Leipzig feuchter Dunst 14 Grad, Magdeburg an der Elbe bedeckt 13, München an der Isar stark bewölkt 19 Grad. Nürnberg stark bewölkt 15, Oberstdorf im Allgäu bedeckt 16 Grad, Osnabrück bedeckt 12. Passau an der Donau stark bewölkt 19 Grad, Rostock an der Ostsee stark bewölkt 14. Saarbrücken bedeckt 19 Grad, in Schleswig trocken bei 11 Grad, Schwerin wolkenlos 12, Stuttgart am Neckar stark bewölkt 20 Grad, Trier an der Mosel trocken ebenfalls 20 Grad, Würzburg am Main stark bewölkt 17 Grad und Deutschlands höchster Berg, die Zugspitze meldet auf 2962 Metern Regen bei aktuell 6 Grad plus. Uhr 33. Hallo liebe Autofahrer, wir schauen auf die Straßen. Anfangs der Sendung waren es noch viele Meldungen, jetzt ist es nur noch eine Meldung, die uns schon die ganze Nacht begleitet, und zwar die A2 Dortmund Richtung Hannover. Hier ist zwischen dem Dreieck Hannover West und Hannover Langenhagen wegen Bauarbeiten bis Montag früh um 5 Uhr die Fahrbahn gesperrt. Und nochmal der Hinweis, in Hamburg ist zurzeit Sommerdom, das Ganze bis zum 30. August, und daher ist die Glacischaussee zwischen dem U-Bahnhof St. Pauli und der Feldstraße als gebührenpflichtiger Parkplatz eingerichtet. Also hier könnt ihr nicht ins Karolinenviertel fahren, wenn ihr auf St. Pauli, wenn ihr von der Reeperbahn kommt. Müsst ihr ein bisschen anders fahren. Am besten über die Feldstraße, dann am Bunker vorbei, beziehungsweise an der Rindermarkthalle. Dann kommt ihr auf jeden Fall und umfahrt ihr die Glacischaussee auf diesem Wege. Ansonsten haben wir keine weiteren Meldungen. Wir wünschen eine gute und vor allem sichere Fahrt. Kommt gut an. Jetzt kommen wir zu einem Titel in der letzten Sendehalbe Stunde. Bis um 5 Uhr bin ich noch an eurer Seite. Mein Name ist Stefan Schröer, live aus dem Strandstudio in Sanford in den Niederlanden. Gibt es jetzt einen Titel vom letzten Queen-Album 1995. Aus dem Innuendo-Album habe ich mir einen Titel rausgesucht, den ich, glaube ich, in meiner Sendung noch nie gespielt habe, der eigentlich, ja gut, für alle Queen-Fans sehr bekannt ist. Ja, ich kenne ihn natürlich auch, aber für die anderen nicht, und den möchte ich euch gerne ein wenig nahebringen. I'm going slightly mad. Hier ist natürlich Mr. Freddie Superstar, Freddie Mercury und Queen.

Kamrat und Be Mine und davor gehört I'm Going Slightly Mad von Queen aus dem Album Innuendo aus dem Jahr 1995. Hier ist Popradio aus Friesland am frühen Sonntagmorgen um 4.42 Uhr mit Stefan Schröer am Mikrofon aus dem Strandstudio in Sanford. 3 Wochen, ich habe es ja schon ein paar Mal erwähnt, Formel 1 zum letzten Mal in Sanford. Es hat leider finanzielle Gründe, es wird alles teurer und leider, ja, finde ich es schade, dass die Niederlande sich nicht einsetzen und dieses großartige Sportevent hält, weil es ist einfach ein ganz, ganz großes Ding. Aber gut, okay, viele Rennen in Deutschland, Hockenheimring, Nürburgring, ne, ist ja auch nicht mehr so, wie es mal war und leider trifft es dann auch Sanford. Zum letzten Mal in diesem Jahr, also die letzte Runde, so nennt sich das Ganze, vom 21. bis 23. August, also in gut 3 Wochen. Mehr Infos gibt es dann in den nächsten Wochen dann von meiner Seite aus, ist ja natürlich klar, wenn man oder wenn ich oder wenn einer so wie ich in dem Fall 700 Meter von der Rennstrecke gerade mal entfernt wohnt. Ist schon richtig schön, also man weiß gar nicht, wo man hingucken soll. 100 Meter Strand, 700 Meter ist man an der Rennstrecke, könnte theoretisch am 22.08. auch noch Martin Garrix treffen. Ja, also es tut sich hier so einiges in den nächsten Tagen. Gestern, wie gesagt, die große Parade auf den Booten im Rahmen der Amsterdam Pride Week. Pride Week ist auch immer noch die ganze nächste Woche über. Also wenn ihr noch Urlaub habt und möchtet euch dieses bunte Treiben in der niederländischen Hauptstadt anschauen, dann kommt gerne nach Amsterdam. Ich empfehle euch aber vielleicht mit dem Zug anzureisen, weil ich glaube, die Stadt platzt aus allen Nähten und ich glaube, ich könnte mir vorstellen, parkplatztechnisch da irgendetwas noch zu finden, wird schon eine kleine Herausforderung sein. Taylor Swift haben wir jetzt mit You're Losing Me aus dem Film The Vault.

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aus dem Jahr 2005, über 20 Jahre, um genau zu sein, 21 Jahre ist dieser Titel nun schon alt, von den Star Sailors, Four to the Floor. 4.53 Uhr haben wir es, es wird Zeit für mich zu verabschieden, mich für diese Nacht zu bedanken, für diejenigen, die in dieser Nacht bei mir waren, zumindest mit dem Ohr, egal ob vielleicht neben der Arbeit oder einfach auf der Couch oder im Bett, weil man einfach nicht schlafen kann oder man ist vielleicht gerade auch vom Feiern gekommen, das kann natürlich auch sein, vieles kann man ja auch am Samstag gemacht haben, ne? Man ist mit Freunden aus gewesen und. Also, vielen Dank auf jeden Fall fürs Dabeisein, wir sagen einfach mal, bis zum nächsten Mal, heute ab 10 Uhr, wie gesagt, die Einfach-Essig-Show, die Late-Morning-Show an jedem Sonntag von 10 bis 12 Uhr, Radio DARC mit Conny Ferien dann von 17 bis 18 Uhr und schlagertechnisch geht es dann ab 20 Uhr los mit dem Schlagerzauber und dem Schlager Boulevard mit Andreas von Jutta Zenker. Vielleicht, dann heute Abend hänge ich mich noch eine Stunde dran von 23 bis 0 Uhr, weiß ich aber noch nicht. Ansonsten regulär dann am kommenden Dienstag, 20 Uhr, Summer of Music aus dem Strandstudio hier in Zandvoort. Ich wünsche euch jetzt noch einen schönen restlichen Sonntag, egal wie ihr ihn gestaltet, entweder zu Hause mit Freunden oder auch bei der Arbeit. Popradio Ostfriesland ist natürlich immer bei euch und wenn ihr irgendetwas wissen wollt, und euch da irgendwas noch was nachlesen wollt, eventuell popradio.space ist eure Seite des Vertrauens. Für jetzt erstmal einen schönen restlichen Sonntag, eine gute Nacht und mein Name ist, war und bleibt herzlichst ihr und euer Stefan Schröer. Für den musikalischen und inhaltlichen Gestalt dieser Sendung war ich in den letzten 5 Stunden selber verantwortlich. Cliff Richard gibt es jetzt noch. Sir Cliff Richard, Entschuldigung. We don't talk anymore. Tschüss.

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1: Im Studio ist Alina Wolf. Das Bistum Fulda hat sich von homophoben Äußerungen eines Pfarrers im Ruhestand distanziert. Sie geben weder die Position des Bistums noch die Haltung seiner Verantwortlichen wieder, hieß es in einer Stellungnahme. Der ehemalige Pfarrer hatte in einem Leserbrief in der Fuldaer Zeitung zum tödlichen Anschlag auf den CSD in Berlin geschrieben, Christen sollten derartige Gräueltaten als ein Signal des Himmels verstehen, als einen Aufruf zur Besinnung und zur Umkehr. Man weise dies entschieden zurück, so das Bistum. Der nächste Fußball-Kontinentalverband hat mit einer scharf formulierten Stellungnahme den Druck auf FIFA-Präsident Infantino weiter erhöht. Der ursprünglich geplante Investorendeal der FIFA sei Symptom einer Führung, die aufgehört hat, den Fußball an erste Stelle zu setzen, teilte die für Nord- und Mittelamerika sowie die Karibik mit. Er reihe sich in eine Reihe von Fehlstricken. Eine umfassende Aufarbeitung dieser Präsidentschaft ist unerlässlich, erklärten die 41 Mitgliedsverbände. Die deutschen Wasserspringer bejubeln am zweiten Tag der Europameisterschaften in Paris die erste Medaille. Im Synchronwettbewerb vom Turm holten sich die Berlinerinnen Pauline Pfeiff und Elena Wassen Silber. Europameisterinnen wurden die britischen Favoritinnen Maisie Bond und Lois Toulson. Die zweite Medaille errang Moritz Wesemann vom 1-Meter-Brett, der mit großem Abstand seinen Europameistertitel aus dem Vorjahr verteidigte. Trotz einer Verletzung am Vortag bezwang er die Briten Jack Laufer und Jordan Howden. Die Brände am Golf von Korinth, rund 60 Kilometer westlich der griechischen Hauptstadt Athen, haben wieder an Fahrt gewonnen. Fernsehbilder des Senders ERT News zeigten eine Feuerwalze nahe des Ortes Porto Germeno, die der Wind über Hügel und Berge trieb. Die Flammen schlugen doppelt so hoch wie die gut 20 Meter hohen Aleppo-Kiefern des Waldes. Aus der Luft konnte wegen der starken Winde weiterhin nicht gelöscht werden. Alle Aktivitäten der Feuerwehr konzentrieren sich auf dem Boden. Etliche Ortschaften sind evakuiert worden. Auf Deutschlands Autobahnen mussten sich seit Freitag zahlreiche Autofahrer in Geduld üben. Neben Pendlern und Schwerverkehr sorgten die bundesweit letzten Ferienstarts dieses Sommers für volle Straßen. Erst gegen Samstagnachmittag hatte sich die Lage beruhigt. Der ADAC bezifferte die Länge aller Stauungen zur Höchstzeit zwischen 12 Uhr und 13 Uhr auf knapp 600 Kilometer. Am Sonntag sei mit etwas weniger Reiseverkehr zu rechnen. Allerdings würde ab Nachmittag der Rückreiseverkehr in Bayern deutlich spürbar sein, so der ADAC.
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2: Mit KI-Support. Wolkig ist es heute Nacht meistens, nur im Osten kann sich ab und zu mal Nebel bilden und Richtung Alpenvorland sind noch Schauer und einzelne Gewitter dabei. Die Tiefstwerte liegen zwischen 20 und 7 Grad. Morgen wird's dann oft sonnig und trocken, an den Alpen gibt's am Nachmittag vereinzelt kräftige Gewitter und die Spitzenwerte schaffen bis zu 34 Grad.
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1: Im Studio Gisa Weber. Bunt, laut und mit guter Laune im Gepäck. Gut 300.000 Menschen sind in Hamburg bei der großen CSD-Demo durch die Stadt gezogen. Das waren so viele wie noch nie. Einzelheiten von Tom Husse.
2: Viele Menschen wollten nach dem Anschlag auf den Berliner CSD vor einer Woche zeigen, dass sie nicht klein zu kriegen sind und ein klares Zeichen für Vielfalt und Toleranz setzen. Die Polizei und der Veranstalter sprachen von einer guten Stimmung und einem friedlichen CSD. Im Vorfeld hatte die Polizei ihre Sicherheitsmaßnahmen nochmal nach oben geschraubt und doppelt so viele Beamte eingesetzt wie im Vorjahr.
1: Welche Konsequenzen muss Europa aus dem Ansturm von Migranten auf die spanische Exklave Ceuta ziehen? Darum geht es am Dienstag bei einer Sondersitzung der EU-Innenminister. Die meisten EU-Länder und auch Spanien selbst hatten so eine Sitzung gefordert. Spanien steht wegen seines Umgangs mit dem Massenandrang in Ceuta in der Kritik. Regierungschef Sanchez wiederum sagt, die Reaktion einiger Länder sei egoistisch und rechtswidrig. Wer mithilfe von künstlicher Intelligenz Bilder, Texte oder Audios veröffentlicht, muss das ab heute auch kennzeichnen. Zumindest in der Regel. Laut einer neuen EU-Verordnung müssen KI-Inhalte auf den ersten Blick erkennbar sein. Eileen Schallhorn.
3: Mit der neuen Regel will die EU dafür sorgen, dass man auf jeden Fall merkt, wenn man es mit einer KI zu tun hat. Das betrifft zum Beispiel Chatbots im Kundenservice oder Influencer, die bei ihren makellosen Bildern kräftig mit KI nachhelfen. Die EU nimmt da alle in die Verantwortung, die mit KI-generierten Inhalten Geld verdienen. Ausnahmen gibt es für Privatpersonen und Künstler. Ein satirisches Deepfake von knutschenden Politikern zum Beispiel braucht kein Wasserzeichen im Bild, wohl aber einen Hinweis im Text darunter.
1: Bei einem Anschlag auf ein Restaurant in Moskau sind mindestens 3 Menschen getötet worden. Gut 20 weitere wurden verletzt. Unter den Toten sei örtlichen Medien zufolge auch eine Frau, die den Sprengsatz dabei hatte. Sie wollte nach ersten Erkenntnissen in das Restaurant, wurde aber von einem Wachmann aufgehalten. Beide kamen ums Leben. Das dritte Todesopfer soll ein Restaurantgast gewesen sein. Die Hintergründe sind noch völlig unklar. Der aus der Mafia-Kultserie The Sopranos bekannte US-Schauspieler Vincent Pastore ist tot. Das hat sein Agent mitgeteilt. Pastore wurde 80 Jahre alt. Woran er verstarb, blieb offen.
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4: Mit KI-Support. Wenig Wolken gibt es heute früh. Im Osten kann am Morgen auch mal Nebel dabei sein. Später bleibt es meist trocken und ziemlich freundlich. Nur in Alpennähe können am Nachmittag vereinzelt kräftige Gewitter aufziehen. Die Höchstwerte liegen je nach Ecke zwischen 21 und 34 Grad. Morgen wird es noch heißer, mit bis zu 37 Grad. Ab dem Nachmittag sind wieder vereinzelt Gewitter drin.
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1: Im Studio Gisa Weber. Bunt, laut und mit guter Laune im Gepäck. Gut 300.000 Menschen sind in Hamburg bei der großen CSD-Demo durch die Stadt gezogen. Das waren so viele wie noch nie. Einzelheiten von Tom Husse.
2: Viele Menschen wollten nach dem Anschlag auf den Berliner CSD vor einer Woche zeigen, dass sie nicht klein zu kriegen sind und ein klares Zeichen für Vielfalt und Toleranz setzen. Die Polizei und der Veranstalter sprachen von einer guten Stimmung und einem friedlichen CSD. Im Vorfeld hatte die Polizei ihre Sicherheitsmaßnahmen nochmal nach oben geschraubt und doppelt so viele Beamte eingesetzt wie im Vorjahr.
1: Welche Konsequenzen muss Europa aus dem Ansturm von Migranten auf die spanische Exklave Ceuta ziehen? Darum geht es am Dienstag bei einer Sondersitzung der EU-Innenminister. Die meisten EU-Länder und auch Spanien selbst hatten so eine Sitzung gefordert. Spanien steht wegen seines Umgangs mit dem Massenandrang in Ceuta in der Kritik. Regierungschef Sanchez wiederum sagt, die Reaktion einiger Länder sei egoistisch und rechtswidrig. Wer mithilfe von künstlicher Intelligenz Bilder, Texte oder Audios veröffentlicht, muss das ab heute auch kennzeichnen. Zumindest in der Regel. Laut einer neuen EU-Verordnung müssen KI-Inhalte auf den ersten Blick erkennbar sein. Eileen Schallhorn.
3: Mit der neuen Regel will die EU dafür sorgen, dass man auf jeden Fall merkt, wenn man es mit einer KI zu tun hat. Das betrifft zum Beispiel Chatbots im Kundenservice oder Influencer, die bei ihren makellosen Bildern kräftig mit KI nachhelfen. Die EU nimmt da alle in die Verantwortung, die mit KI-generierten Inhalten Geld verdienen. Ausnahmen gibt es für Privatpersonen und Künstler. Ein satirisches Deepfake von knutschenden Politikern zum Beispiel braucht kein Wasserzeichen im Bild, wohl aber einen Hinweis im Text darunter.
1: Bei einem Anschlag auf ein Restaurant in Moskau sind mindestens 3 Menschen getötet worden. Gut 20 weitere wurden verletzt. Unter den Toten sei örtlichen Medien zufolge auch eine Frau, die den Sprengsatz dabei hatte. Sie wollte nach ersten Erkenntnissen in das Restaurant, wurde aber von einem Wachmann aufgehalten. Beide kamen ums Leben. Das dritte Todesopfer soll ein Restaurantgast gewesen sein. Die Hintergründe sind noch völlig unklar. Der aus der Mafia-Kultserie The Sopranos bekannte US-Schauspieler Vincent Pastore ist tot. Das hat sein Agent mitgeteilt. Pastore wurde 80 Jahre alt. Woran er verstarb, blieb offen.
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4: Mit KI-Support. Wenig Wolken gibt es heute früh. Im Osten kann am Morgen auch mal Nebel dabei sein. Später bleibt es meist trocken und ziemlich freundlich, nur in Alpennähe können am Nachmittag vereinzelt kräftige Gewitter aufziehen. Die Höchstwerte liegen je nach Ecke zwischen 21 und 34 Grad. Morgen wird es noch heißer, mit bis zu 37 Grad. Ab dem Nachmittag sind wieder vereinzelt Gewitter drin.
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1: Im Studio Gisa Weber. Bunt, laut und mit guter Laune im Gepäck. Gut 300.000 Menschen sind in Hamburg bei der großen CSD-Demo durch die Stadt gezogen. Das waren so viele wie noch nie. Einzelheiten von Tom Husse.
2: Viele Menschen wollten nach dem Anschlag auf den Berliner CSD vor einer Woche zeigen, dass sie nicht klein zu kriegen sind und ein klares Zeichen für Vielfalt und Toleranz setzen. Die Polizei und der Veranstalter sprachen von einer guten Stimmung und einem friedlichen CSD. Im Vorfeld hatte die Polizei ihre Sicherheitsmaßnahmen nochmal nach oben geschraubt und doppelt so viele Beamte eingesetzt wie im Vorjahr.
1: Welche Konsequenzen muss Europa aus dem Ansturm von Migranten auf die spanische Exklave Ceuta ziehen? Darum geht es am Dienstag bei einer Sondersitzung der EU-Innenminister. Die meisten EU-Länder und auch Spanien selbst hatten so eine Sitzung gefordert. Spanien steht wegen seines Umgangs mit dem Massenandrang in Ceuta in der Kritik. Regierungschef Sanchez wiederum sagt, die Reaktion einiger Länder sei egoistisch und rechtswidrig. Wer mithilfe von künstlicher Intelligenz Bilder, Texte oder Audios veröffentlicht, muss das ab heute auch kennzeichnen. Zumindest in der Regel. Laut einer neuen EU-Verordnung müssen KI-Inhalte auf den ersten Blick erkennbar sein. Eileen Schallhorn.
3: Mit der neuen Regel will die EU dafür sorgen, dass man auf jeden Fall merkt, wenn man es mit einer KI zu tun hat. Das betrifft zum Beispiel Chatbots im Kundenservice oder Influencer, die bei ihren makellosen Bildern kräftig mit KI nachhelfen. Die EU nimmt da alle in die Verantwortung, die mit KI-generierten Inhalten Geld verdienen. Ausnahmen gibt es für Privatpersonen und Künstler. Ein satirisches Deepfake von knutschenden Politikern zum Beispiel braucht kein Wasserzeichen im Bild, wohl aber einen Hinweis im Text darunter.
1: Bei einem Anschlag auf ein Restaurant in Moskau sind mindestens 3 Menschen getötet worden. Gut 20 weitere wurden verletzt. Unter den Toten sei örtlichen Medien zufolge auch eine Frau, die den Sprengsatz dabei hatte. Sie wollte nach ersten Erkenntnissen in das Restaurant, wurde aber von einem Wachmann aufgehalten. Beide kamen ums Leben. Das dritte Todesopfer soll ein Restaurantgast gewesen sein. Die Hintergründe sind noch völlig unklar. Der aus der Mafia-Kultserie The Sopranos bekannte US-Schauspieler Vincent Pastore ist tot. Das hat sein Agent mitgeteilt. Pastore wurde 80 Jahre alt. Woran er verstarb, blieb offen.
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4: Mit KI-Support. Wenig Wolken gibt es heute früh. Im Osten kann am Morgen auch mal Nebel dabei sein. Später bleibt es meist trocken und ziemlich freundlich. Nur in Alpennähe können am Nachmittag vereinzelt kräftige Gewitter aufziehen. Die Höchstwerte liegen je nach Ecke zwischen 21 und 34 Grad. Morgen wird es noch heißer, mit bis zu 37 Grad. Ab dem Nachmittag sind wieder vereinzelt Gewitter drin.
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2: Sonntagvormittag hier in deinem Lieblingsradio. Hello, hello, hello. Schön, dass du da bist. Schön, dass du eingeschalten hast. Die nächsten zwei Stunden gehören uns, also dir und mir und der besten Musik für deinen Sonntagvormittag. Jetzt mit The Bowser und Magnetic und davor Ray und Joy. Kommt gut in diesen Sonntagvormittag. Hallöchen.
0: 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Somebody, Mr. Ray.

Sonntagvormittag hier in deinem Lieblingsradio, 10.13 Uhr. Oh, die perfekte Zeit für unsere Trompeten. Wir haben Sonntag, der 2. August 2026, 10.13 Uhr. Das hier ist einfach Essig, deine Late-Morning-Show Deutschlands. Immer sonntags von 10 bis 12 hier in deinem Lieblingsradio. Ja, heute ist Sonntag, der einzige Tag, an dem ich bleib nur 5 Minuten liegen, plötzlich eine ganze Stunde dauert. Fun Fact: Sonntags wird am meisten Kuchen gegessen, aber gleichzeitig nehmen sich die meisten Menschen vor, montags gesünder dann auch noch zu leben. Ja, Timing ist eben alles. Und wusstest du, der Sonntag ist der Tag mit den meisten Nickerchen, quasi die inoffizielle Weltmeisterschaft im Mittagsschlaf. Also Füße hoch, Kaffee in die Hand und den Sonntag genießen, natürlich mit einfach Essig.

WhatsApp ist für viele von uns selbstverständlich wie der Haustürschlüssel. Morgens die erste Nachricht, mittags schnell den Einkaufszettel, abends noch das Katzenvideo in die Familiengruppe. Genau das nutzen Betrüger gerade wieder schamlos aus. Die Masche ist fies, weil sie auf den ersten Blick völlig harmlos aussieht. Plötzlich landet eine Nachricht auf dem Handy, angeblich von WhatsApp, von einem Bekannten oder mit der Warnung wie bestätige deine Nummer oder dein Konto wird gleich gesperrt. Und genau in dem Moment hoffen die Betrüger darauf, dass wir nicht nachdenken, sondern einfach klicken. Wer drauf hereinfällt, das kann sein WhatsApp-Konto im schlimmsten Fall ungewollt mit einem fremden Gerät verknüpfen. Das Verrückte, sie merken davon erstmal gar nichts. WhatsApp funktioniert weiter wie immer, nur dass plötzlich noch jemand heimlich mitliest. Chats, Fotos, Videos und Kontakte, alles kann für die Kriminellen interessant werden. Und dann wird's richtig dreist. Mit ihrem Account schreiben die Betrüger anschließend ihre Freunde oder Familie an. Da kommt dann eine Nachricht wie, kannst du mir mal kurz einen Code schicken oder ich brauche ganz dringend deine Hilfe. Und weil da ihr Name und ihr Profilbild stehen, wirkt das Ganze natürlich erstmal glaubwürdig. Deshalb gilt, sobald eine Nachricht Druck macht, irgendwas bestätigt werden soll oder jemand plötzlich nach einem Code fragt, lieber einmal tief durchatmen. Niemand gewinnt einen Preis, weil er in 3 Sekunden auf einen Link geklickt hat. Im Gegenteil, wer kurz innehält, spart sich im Zweifel jede Menge Ärger. Ein guter Blick lohnt sich übrigens auch in die WhatsApp-Einstellungen. Unter verknüpfte Geräte siehst du nämlich, ob außer deinem eigenen Rechner noch ein unbekanntes Gerät verbunden ist. Falls ja, sofort abmelden und wer die 2-Faktor-Authentifizierung aktiviert, macht es Betrügern gleich noch ein gutes Stück schwerer. Am Ende ist es wie im echten Leben, wenn plötzlich jemand vor der Haustür steht und behauptet, er müsse dringend ihren Schlüssel haben, würdest du ja wahrscheinlich auch nicht einfach aufschließen. Also, warum solltest du das dann auf deinem Smartphone anders machen? Mal drüber nachdenken, vielleicht eventuell habe ich dich jetzt dabei ertappt und du denkst darüber mal ein bisschen nach und in Zukunft bist du bestens gewappnet gegen die Betrüger.

0: Disco.
1: Sonnenbrille oder Regenschirm? In den nächsten Tagen lautet die Antwort ganz klar, am besten beides einpacken. Es wird richtig heiß, aber die Gewitter mischen immer wieder mit.
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1: Heute am Sonntag starten wir vielerorts freundlich. Häufig scheint die Sonne, allerdings bleibt die Südosthälfte etwas unbeständiger. Dort treffen Sonne und Wolken auf schwüle Luft, sodass sich teilweise kräftige Schauer und Gewitter entwickeln können. Sonst dominiert das Sommerwetter. Die Temperaturen, die reichen heute von 20 bis 32 Grad. Morgen, am Montag, tritt der Sommer dann richtig auf. Meist scheint den ganzen Tag die Sonne, nur gelegentlich ziehen ein paar Wolken durch. Im Norden und Nordosten bleibt es trocken. Richtung Westen und Südwesten können sich dagegen örtlich Schauer oder Gewitter bilden. Die Hitze nimmt dabei ordentlich Fahrt auf. Zwischen 25 und bis zu 38 Grad ist alles dabei. Der Montag wird damit vielerorts der heißeste Tag der ersten Wochenhälfte. Auch am Dienstag bleibt das Thermometer auf Hochsommer eingestellt. Verbreitet gibt es mehr Sonne als Wolken und lange trockene Abschnitte. Allerdings sollte man den Himmel im Blick behalten, denn regional können sich erneut Schauer und Gewitter entwickeln. Die bringen örtlich sogar Unwetterpotenzial mit. Die Temperaturen ändern sich kaum und liegen zwischen 26 und 38 Grad. Schauen wir noch auf den Mittwoch. Dort sorgt ein Mix aus Sonne und Wolken für etwas Abwechslung. Immer wieder sind einzelne Schauer oder Gewitter möglich, vor allem Richtung Südosten. Können diese kräftig ausfallen. Ganz vorbei ist Hitze aber noch nicht. Mit 23 bis 35 Grad bleibt es weiterhin sommerlich bis hochsommerlich. Also es bleibt warm. Die 40 Grad Marke übrigens, die können wir noch die kommende Woche knacken. Vielleicht gibt es wieder einen neuen Hitzerekord. Die Gluthitze, sie ist wieder zurück. Der Sommer, der ist wieder da. Hier ist einfach Essig, deine Late Morning Show Deutschlands. Immer sonntags von 10 bis 12. Hier in deinem Lieblingsradio. Gleich wieder mit unserer Rubrik Kurze Frage. Kurze Antwort, Alltagsfragen leicht erklärt. Auch wenn Sonntag ist, geht's heute um den Job. All das gleich hier in der Show. Jetzt aber erstmal Jana Ryan mit It Is What It Is.

Stell dir mal vor, du kommst morgens ins Büro, machst den Computer an und dein Chef sagt ganz locker: Ach übrigens, ich habe gestern Abend schon mal deine Mails gelesen. Da würden die meisten vermutlich erstmal nach dem Puls fühlen. Aber Überraschung, in manchen Fällen ist das tatsächlich erlaubt. Wo die Grenzen liegen und wann dein Chef ganz klar die Finger vom Postfach lassen muss, das klären wir gleich hier nach Meta und All I Need. Bei kurzer Frage, kurze Antwort, Alltagsfragen leicht erklärt.

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1: Heute mit der Frage, darf mein Chef meine Mails lesen? Die meisten von uns gehen wahrscheinlich davon aus, mein E-Mail-Postfach gehört mir. Schließlich steht da ja mein Name drauf. Ganz einfach. So ist es aber tatsächlich nicht. Entscheidend ist erstmal die Frage, darfst du dein Firmen-Mail-Konto auch privat nutzen oder nicht? Ist private Nutzung ausdrücklich verboten, dann darf dein Arbeitgeber unter bestimmten Voraussetzungen auf dein Postfach zugreifen. Zum Beispiel, wenn du krank bist, im Urlaub oder wichtige Kundenanfragen beantworten müssen. Voraussetzung ist allerdings, dass das Unternehmen klare Regeln dafür aufgestellt hat, etwa im Arbeitsvertrag oder in einer Betriebsvereinbarung. Heißt aber auch nicht, dass der Chef sich mit einem Kaffee gemütlich hinsetzen und deine Mails aus Langeweile durchlesen darf. Dafür braucht es immer einen konkreten Anlass. Noch spannender wird's, wenn private E-Mails auf dem Firmenkonto erlaubt sind. Dann ist die Hürde für den Arbeitgeber deutlich höher, denn private Nachrichten stehen unter besonderem Datenschutz. Ja, Datenschutz Deutschland ist ja immer sehr besonders. Einfach mal reinschauen, wenn man neugierig ist? Ja, nee, gar keine Chance. Das wäre rechtlich einfach nicht zulässig. Und falls der Chef den Verdacht hat, dass der Mitarbeiter etwas ausgefressen hat, gilt ebenfalls, erst muss ein konkreter Verdacht auf eine Pflichtverletzung geben und der muss dokumentiert sein. Erst danach darf geprüft werden, also nicht erst schnüffeln und danach Gründen suchen, nee, genau andersrum. Im Zweifel dürfen dann sogar andere dienstliche Kommunikationswege wie Microsoft Teams überprüft werden. Unterm Strich heißt das also, der Chef darf nicht einfach nach Lust und Laune im Postfach stöbern, aber je nachdem, welche Regeln im Unternehmen gelten und ob es einen berechtigten Anlass gibt, kann ein Blick ins dienstliche Mailkonto tatsächlich erlaubt sein. Wer also zwischendurch die Urlaubsplanung oder den privaten Grillabend lieber über das Firmenkonto organisiert, sollte vorher vielleicht noch einmal einen Blick in die IT-Richtlinien werfen. Kurze Frage, kurze Antwort. Alltagsfragen leicht erklärt, auch wieder nächste Woche hier in der Show.

wurde gerade eben schon wieder aufgezogen. Hier ist einfach Essig. Schönen guten Morgen erstmal. Vielleicht warst du ja schon seit Anfang der Sendung mit dabei und vorhin gab es einen Bericht über WhatsApp. Und da habe ich mich sehr schwer getan mit einem bestimmten Wort. Und zu mir wurde jetzt geschrieben, ist aber auch ein schwieriges Wort tatsächlich. Ja. Deswegen üben wir das jetzt nochmal gemeinsam. Und zwar ging es um das Wort Zwei-Faktor-Authentifizierung. Guck mal, ist gar nicht mal so schwer. Zwei-Faktor-Authentifizierung. Wenn man sich bewusst das einredet, Zwei-Faktor-Authentifizierung, dann ist das gar nicht mehr so schwer, lieber Tobi, ja, ne? Dir erstmal einen schönen Sonntag, ne? Kommen wir jetzt zu was ganz anderem. Die Bundesliga macht noch Sommerpause. Keine Freitagabendspiele, keine VAR-Diskussionen und kein Trainer, der nach dem ersten Spieltag schon seinen Job verteidigen muss. Aber sportlich war diese Woche trotzdem einiges geboten. Schauen wir zuerst in die Formel 1. Heute steigt in Ungarn das letzte Rennen vor der Sommerpause. Lando Norris startet von der Pole Position und will seine starke Saison fortsetzen. Danach haben die Fahrer tatsächlich mal ein paar Tage Luft, wobei frei bei Formel 1 fahren wahrscheinlich bedeutet, Fitnessstudio, Simulator und zwischendurch ein Foto mit Sonnenbrille auf einer Yacht. Im Fußball wird derweil überall geschwitzt, die Bundesligisten stecken mitten in ihren Trainingslagern. Bayern, Dortmund, Leverkusen, Leipzig, alle feilen an Taktik, Fitness und am berühmten Feinschliff. Und jedes Jahr läuft es gleich ab, die Spieler sagen, die Beine seien schwer. Der Trainer lobt, die Intensität ist stark und die Fans hoffen, dass das Testspiel gegen den Drittligisten nicht plötzlich zum Grund für eine kleine Krise wird. Dazu läuft das Transferkarussell natürlich auch noch auf Hochtouren. Gefühlt wird jeden Tag der nächste Superstar mit 5 verschiedenen Vereinen in Verbindung gebracht. Morgens heißt es Wechsel fast perfekt, mittags heißt es plötzlich der Deal, der wackelt und abends unterschreibt dann jemand ganz anderes. Die Transferzeit ist ebenso wie eine tägliche Folge einer schlechten Reality-Show. Man weiß nie, was als nächstes passiert. Richtig Grund zum Jubeln hat dagegen der deutsche Rudersport. Ja, bei den Europameisterschaften holten der Männer-Doppel-Vierer nach 13 Jahren endlich wieder EM-Gold. Außerdem sammelte das deutsche Team weitere Medaillen und zeigte, da wächst wieder einiges nach. Nicht jede Erfolgsgeschichte braucht eben auch einen Fußball. Und dann gibt es noch eine Nachricht, auf die sich viele Fußballfans trotzdem freuen. In genau einer Woche startet nämlich die zweite Bundesliga in die neue Saison. Die Fußballpause neigt sich so langsam dem Ende entgegen. Noch ein bisschen Geduld, dann geht's wieder Flutlicht, Auswärtsspiele, Tabellenrechner und spätestens am zweiten Spieltag. Die ersten Fans, die sicher sind, das wird dieses Jahr nichts mehr. Also nächste Woche, zweite Liga, schauen wir natürlich auch wieder drauf. Ansonsten natürlich ganz viel Musik hier für dich an deinem Sonntagvormittag. Und ganz wichtig ist das Wort heute, das Wort zum Sonntag, Zwei-Faktor-Authentifizierung. In diesem Sinne, schönen Sonntagvormittag.

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3: Ja moin, kurz nach 11. Schön, dass du mit dabei bist, schön, dass du eingeschalten hast. Wir quatschen gleich übers Trinkgeld. Jetzt plötzlich auch Trinkgeld im Modegeschäft, im Supermarkt. Hä, was, wie? Ja, wir klären es auf. Gleich hier in der Show. Davor aber noch Musik von Wir sind Helden. Ein Wort und davor neue Musik Vincent Weiss. Ja, sehr anspruchsvoll.
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Ich glaube, wir müssen uns mal über dieses neue Hobby von Kartenlesegeräten sprechen. Ja, du kaufst ganz entspannt neue Schuhe, hältst deine Karte dran und plötzlich fragt dich das Display, möchtest du Trinkgeld geben? Was? Hä? Wie bitte? Ich wollte Turnschuhe kaufen und nicht im Restaurant drei Gänge genießen. Tatsächlich wird genau das gerade aber diskutiert. Erste Schuh- und Modegeschäfte testen Trinkgeldabfragen an der Kasse. Wer besonders gut beraten wurde, könnte dem Verkaufspersonal freiwillig ein paar Euro extra dalassen. Ich persönlich sehe das Szenario jetzt schon vor mir. Du probierst gefühlt 37 Paar Schuhe an, marschierst einmal quer durch den Laden, hörst zum 12. Mal den Satz, die fallen etwas kleiner aus und kaum hast du endlich entschieden, will das Kartenlesegerät auch noch ein Trinkgeld. Und da denkst du dir, Freunde, ich habe gerade 180 Euro für Sneaker ausgegeben. Reicht das nicht als Liebesbeweis? Und wenn wir diese Tür einmal aufmachen, dann gibt's doch kein Zurück mehr. Im Baumarkt bekommst du eine Schraube gezeigt, zack, Trinkgeld. Im Möbelhaus zeigt dir jemand, wo die Lampen stehen, zack, Trinkgeld. Im Elektrofachmarkt erklärt dir einer, dass der Fernseher tatsächlich Strom braucht, zack, der will der Trinkgeld, ja. Und irgendwann steht im Bürgeramt das Kartenlesegerät auf dem Tresen. Möchten Sie Ihrem Sachbearbeiter 10% geben? Ich glaube, an dem Tag fällt selbst der Drucker vor Lachen aus, ja. Die meisten Menschen sehen das übrigens ähnlich. Eine deutliche Mehrheit sagt, im Einzelhandel muss das nicht sein. Gute Beratung ist schließlich kein Bonusprogramm. Sie gehört einfach dazu. Ich finde ja persönlich, ein ehrliches Dankeschön kostet nichts, sorgt für gute Laune und braucht kein Kartenlesegerät. Und wenn mich demnächst sogar die Selbstbedienungskasse nach Trinkgeld fragt, dann möchte ich wenigstens vorher eine kleine Dankesrede von ihr hören.

0: Es gibt Dinge im Sommer, die wecken immer wieder Kindheitserinnerungen, wie zum Beispiel das Wassereis, die perfekte Erfrischung an heißen Tagen. Zum Wassereistag, ja, da gibt's wirklich, am 14. August haben wir ein paar interessante Fakten gesammelt. Mehr dazu von meiner Kollegin Danica Krosser.
1: Wassereis ist herrlich unkompliziert und braucht keinen großen Schnickschnack. Einfach ab ins Eisfach, ein bisschen warten und genießen. Dazu kommen viele schöne Kindheitserinnerungen, Sommerferien, Freibad und klebrige Finger. Wie das Wassereis vermutlich entstanden ist, weiß Martin Tomauske von Eismann.
2: Die bekannteste und irgendwie für mich auch sympathischste Geschichte beginnt mit einem Zufall. Vor über 100 Jahren hat ein Junge ein Getränk mit einem Stäbchen draußen in der Kälte stehen lassen und über Nacht ist alles gefroren und am nächsten Morgen entstand praktisch das erste Eis am Stiel. Ob das wirklich exakt genauso passiert ist, weiß heute niemand, aber als Entstehungsgeschichte ist sie trotzdem toll.
1: Wassereis ist längst nicht nur etwas für Kinder. Auch viele Erwachsene greifen gerne zu, sei es wegen der schönen Erinnerungen oder einfach zur Abkühlung an heißen Tagen. Und da nehmen wir hin und wieder auch mal den berühmten Brain Freeze in Kauf.
2: Das Gefühl kennt wohl wirklich jeder. Die Wissenschaft dahinter ist aber eigentlich recht spannend, denn berührt Eis den Gaumen, ziehen sich Adern zusammen und das Gehirn missversteht diesen Reiz und schickt einen stechenden Schmerz in die Stirn. Das kennen wir als Gehirnfrost. Zum Glück dauert das meist nur ein paar Sekunden und danach geht's ganz entspannt weiter.
1: Viel verändert hat sich das Wassereis über die Jahre nicht. Es ist und bleibt ein Klassiker und gehört für viele zum Sommer einfach dazu.
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0: Der Sommer macht in der kommenden Woche keine halben Sachen. Viel Sonne, jede Menge Hitze und zwischendurch können Gewitter die große Bühne übernehmen.
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0: Heute zeigt sich das Wetter zweigeteilt. In der Südosthälfte wird die Luft schwül. Dort wechseln sich Sonne und Wolken ab und es können teilweise kräftige Schauer oder Gewitter sich entwickeln. Im Rest des Landes setzt sich dagegen häufig die Sonne durch und sorgt für echtes Sommerfeeling. Die Temperaturen steigen auf 20 bis 32 Grad. Morgen zum Wochenstart wird es dann noch heißer. Der Montag bringt meist strahlende Sonnenschein. Nur hin und wieder ziehen lockere Wolken durch. Während es im Norden und Nordosten trocken bleibt, können sich im Westen und Südwesten lokale Schauer oder auch Gewitter entwickeln. Ansonsten heißt es vor allem viel Sonne und viel Hitze. Die Höchstwerte klettern auf 25 bis beeindruckende 38 Grad. Am Dienstag geht das Sommerprogramm weiter. Über weite Strecken gibt es mehr Sonne als Wolken. Allerdings entwickeln sich regional erneut Schauer und Gewitter. Die können stellenweise kräftig ausfallen und sogar Unwetterpotenzial mitbringen. Dazu bleibt es mit 26 bis 38 Grad fast unverändert heiß. Schnell auf den Mittwoch geschaut, da bringt schließlich etwas mehr Wolken ins Spiel. Neben sonnigen Abschnitten ziehen hier und da auch ein paar Schauer oder Gewitter durch. Besonders Richtung Südosten besteht weiterhin Unwetterpotenzial. Die Temperaturen gehen leicht zurück, bleiben aber mit 23 bis 35, aber eindeutig im hochsommerlichen Bereich. Hier ist einfach Essig, deine Late-Morning-Show Deutschlands, immer sonntags von 10 bis 12 hier in deinem Lieblingsradio. Ja, und wir haben gleich nochmal ein spannendes Thema, nämlich Pakete abholen. Wir alle kennen's. Ja, aber dass man 900 Kilometer entfernt sein Paket abholen soll, das haben wir bisher noch nicht gehört, oder? Hören wir uns gleich an. Die ganze Story hier in der Show. Davor Shakira, davor Peter Schilling und jetzt Lubega. Mambo Number 5. Schönen Sonntag, Vormittag.
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Pakete abholen, das ist ja inzwischen fast schon ein kleines Abenteuer. Früher hat's geklingelt, heute bekommst du eine Nachricht aufs Handy und begibst dich erstmal auf Schnitzeljagd. Mal liegt das Paket beim Nachbarn, mal im Paketshop, mal in dieser einen Tankstelle, von der du gar nicht wusstest, dass sie überhaupt Pakete annimmt. Aber was jetzt einem Mann aus Norwegen passiert ist, das toppt wirklich alles. Der hatte eine Küchenarmatur reklamiert und musste erstmal 4 Monate warten, bis sich überhaupt etwas getan hat. Irgendwann kam dann endlich die erlösende Nachricht, ihr Paket liegt zur Abholung bereit. Da denkst du, wow, krass, geil, perfekt, Feierabend gerettet, bis du auf den Abholort schaust. Nicht die Filiale um die Ecke, nee, nicht der Nachbar, nee. Nicht mal die nächste Stadt, nein, sein Paket wartet ganz entspannt in Schweden. Über 900 Kilometer entfernt. Ja, 900 Kilometer. Das ist keine Paketabholung mehr, das ist ja ein richtiger Roadtrip. Da planst du Tankstops, suchst Hotels und überlegst, ob du den Wasserhahn nicht gleich im Urlaub einbauen kannst. Und als wäre das noch nicht schräg genug, die Benachrichtigung war auch noch auf Schwedisch geschrieben. Da sitzt du wahrscheinlich erstmal mit dem Handy da, öffnest den Übersetzer und hoffst, dass da irgendwo steht: Kleiner Scherz. Nee, der Mann selbst dachte übrigens genau das. Er war überzeugt, dass ihn jemand auf den Arm nehmen will. Leider nicht so. Die Erklärung des Paketdienstes klingt zwar logisch, hilft in dem Moment aber auch nur bedingt. Wegen fehlender digitaler Zolldokumente wurde die Sendung versehentlich im schwedischen System als Rücksendung behandelt. Ein kleiner Fehler im Computer mit einem Umweg von über 900 Kilometern. Immerhin bekommt der Mann jetzt eine neue Küchenarmatur zugeschickt, hoffentlich diesmal direkt aber auch nach Norwegen und nicht versehentlich nach Island oder nach Finnland. Und ganz ehrlich, falls euch das nächste Mal ärgert, weil euer Paket 3 Straßen weiter im Paketshop liegt, denkt einfach an diesen Norweger. Dagegen ist der Fußweg zum Kiosk plötzlich echter Premium-Service.

Das war einfach Essig. Wir hören uns nächste Woche wieder. Selbe Stelle, selbe Welle von 10 bis 12 Uhr. Mich würde es freuen, wenn du mit am Start bist. Hier gibt es jetzt noch vor 12 Emily Chessbaum mit Forever Young und Master KG und Nomcebo Zikode mit Jerusalema. Tschüss, bis nächste Woche.

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1: Im Studio ist Alina Wolf. Ungarn fährt sein einziges Atomkraftwerk Paks wegen des historischen Niedrigwassers der Donau erstmals seit fast einem halben Jahrhundert komplett herunter. Wegen des weiter sinkenden Pegelstands der Donau wird der vorletzte Block des Atomkraftwerks Paks um 1.30 Uhr abgeschaltet, erklärte Ministerpräsident Peter Madjar am Samstag. Infolgedessen erzeugt das Kraftwerk nur noch 240 Megawatt Strom und morgen, am Sonntag, wird es zum ersten Mal seit 44 Jahren vollständig abgeschaltet. Die Deutsche Umwelthilfe, DUH, will das neue Heizungsgesetz vor dem Bundesverfassungsgericht kippen. Bundesgeschäftsführerin Barbara Metz sagte der dpa: Jetzt wissen wir, wie dieses Gesetz final aussieht. Unser Anwalt Remo Klinger arbeitet nun die Verfassungsbeschwerde aus. Wir werden im September so weit sein, dass wir sie beim Bundesverfassungsgericht einreichen. Das neue Gebäudemodernisierungsgesetz, so der offizielle Name, wurde in der vergangenen Woche im Bundesgesetzblatt verkündet. Im Umgang mit der Renovierung des Reflecting Pools auf der Prachtmeile nahe dem Weißen Haus hat US-Präsident Donald Trump die Einstellung der Ermittlungen wegen Vandalismusvorwürfen scharf kritisiert. Bezirksstaatsanwältin Janine Pirro wurde vom Präsidenten öffentlich an den Pranger gestellt, weil sie die von ihm unterstützte Klage in der Sache hatte fallen lassen. Er stimme Pirro zu 100% nicht zu, schrieb der Republikaner auf Truth Social. Ich verstehe.

0: Ich verstehe nicht, was sie sich dabei gedacht hat. In Russland sind infolge ukrainischer Drohnenangriffe 2 Menschen getötet worden. Zivile Infrastruktur in Saratow und Engels sei beschädigt worden, schrieb der Gouverneur der Region Saratow, Roman Busagin, bei Telegram. In Engels sei ein mehrstöckiges Wohnhaus beschädigt worden und 2 Menschen seien ums Leben gekommen. In sozialen Medien kursierten Fotos und Videos, die Feuer auf dem Gelände der Raffinerie in Saratow zeigen sollen. Sie war in der Vergangenheit schon oft Ziel ukrainischer Gegenangriffe.
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2: Mit KI-Support. Sonnig ist es heute Morgen meistens, nur vereinzelt stören mal dichtere Wolken durch Nebel. Später bleibt's oft freundlich, aber in Alpennähe können am Nachmittag auch mal kräftige Gewitter aufziehen. Dazu steigen die Höchstwerte auf 21 bis 34 Grad. Morgen gibt's erst viel Sonne, später mehr Wolken und maximal bis 37 Grad.
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1: Im Studio ist Alina Wolf. Ungarn fährt sein einziges Atomkraftwerk Pax wegen des historischen Niedrigwassers der Donau erstmals seit fast einem halben Jahrhundert komplett herunter. Wegen des weiter sinkenden Pegelstands der Donau wird der vorletzte Block des Atomkraftwerks Pax um 1.30 Uhr abgeschaltet, erklärte Ministerpräsident Peter Madjar am Samstag. Infolgedessen erzeugt das Kraftwerk nur noch 240 Megawatt Strom und morgen, am Sonntag, wird es zum ersten Mal seit 44 Jahren vollständig abgeschaltet. Die Deutsche Umwelthilfe, DUH, will das neue Heizungsgesetz vor dem Bundesverfassungsgericht kippen. Bundesgeschäftsführerin Barbara Metz sagte der dpa: "Jetzt wissen wir, wie dieses Gesetz final aussieht. Unser Anwalt Remo Klinger arbeitet nun die Verfassungsbeschwerde aus. Wir werden im September soweit sein, dass wir sie beim Bundesverfassungsgericht einreichen." Das neue Gebäudemodernisierungsgesetz, so der offizielle Name, wurde in der vergangenen Woche im Bundesgesetzblatt verkündet. Im Umgang mit der Renovierung des Reflecting Pools auf der Prachtmeile nahe dem Weißen Haus hat US-Präsident Donald Trump die Einstellung der Ermittlungen wegen Vandalismusvorwürfen scharf kritisiert. Bezirksstaatsanwältin Janine Pirro wurde vom Präsidenten öffentlich an den Pranger gestellt, weil sie die von ihm unterstützte Klage in der Sache hatte fallen lassen. Er stimme Pirro zu 100% nicht zu, schrieb der Republikaner auf Truth Social. Ich verstehe nicht, was sie sich dabei gedacht hat. In Russland sind infolge ukrainischer Drohnenangriffe zwei Menschen getötet worden. Zivile Infrastruktur in Saratow und Engels sei beschädigt worden, schrieb der Gouverneur der Region Saratow, Roman Busagin, bei Telegram. In Engels sei ein mehrstöckiges Wohnhaus beschädigt worden und zwei Menschen seien ums Leben gekommen. In sozialen Medien kursierten Fotos und Videos, die Feuer auf dem Gelände der Raffinerie in Saratow zeigen sollen. Sie war in der Vergangenheit schon oft Ziel ukrainischer Gegenangriffe.
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2: Mit KI-Support. Sonnig ist es heute Morgen meistens, nur vereinzelt stören mal dichtere Wolken durch Nebel. Später bleibt's oft freundlich, aber in Alpennähe können am Nachmittag auch mal kräftige Gewitter aufziehen. Dazu steigen die Höchstwerte auf 21 bis 24.

0: und 30 Grad. Morgen gibt's erst viel Sonne, später mehr Wolken und maximal bis 37 Grad.
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1: Im Studio ist Alina Wolf. Ungarn fährt sein einziges Atomkraftwerk Pax wegen des historischen Niedrigwassers der Donau erstmals seit fast einem halben Jahrhundert komplett herunter. Wegen des weiter sinkenden Pegelstands der Donau wird der vorletzte Block des Atomkraftwerks Pax um 1.30 Uhr abgeschaltet, erklärte Ministerpräsident Peter Madjar am Samstag. Infolgedessen erzeugt das Kraftwerk nur noch 240 Megawatt Strom und morgen, am Sonntag, wird es zum ersten Mal seit 44 Jahren vollständig abgeschaltet. Die Deutsche Umwelthilfe, DUH, will das neue Heizungsgesetz vor dem Bundesverfassungsgericht kippen. Bundesgeschäftsführerin Barbara Metz sagte der dpa: Jetzt wissen wir, wie dieses Gesetz final aussieht. Unser Anwalt Remo Klinger arbeitet nun die Verfassungsbeschwerde aus. Wir werden im September so weit sein, dass wir sie beim Bundesverfassungsgericht einreichen. Das neue Gebäudemodernisierungsgesetz, so der offizielle Name, wurde in der vergangenen Woche im Bundesgesetzblatt verkündet. Im Umgang mit der Renovierung des Reflecting Pools auf der Prachtmeile nahe dem Weißen Haus hat US-Präsident Donald Trump die Einstellung der Ermittlungen wegen Vandalismusvorwürfen scharf kritisiert. Bezirksstaatsanwältin Janine Pirro wurde vom Präsidenten öffentlich an den Pranger gestellt, weil sie die von ihm unterstützte Klage in der Sache hatte fallen lassen. Er stimme Pirro zu 100% nicht zu, schrieb der Republikaner auf Truth Social. Ich verstehe nicht, was sie sich dabei gedacht hat. In Russland sind infolge ukrainischer Drohnenangriffe zwei Menschen getötet worden. Zivile Infrastruktur in Saratow und Engels sei beschädigt worden, schrieb der Gouverneur der Region Saratow, Roman Busagin, bei Telegram. In Engels sei ein mehrstöckiges Wohnhaus beschädigt worden und zwei Menschen seien ums Leben gekommen. In sozialen Medien kursierten Fotos und Videos, die Feuer auf dem Gelände der Raffinerie in Saratow zeigen sollen. Sie war in der Vergangenheit schon oft Ziel ukrainischer Gegenangriffe.
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2: Mit KI-Support. Sonnig ist es heute Morgen meistens, nur vereinzelt stören mal dichtere Wolken durch Nebel. Später bleibt es oft freundlich, aber in Alpennähe können am Nachmittag auch mal kräftige Gewitter aufziehen. Dazu steigen die Höchstwerte auf 21 bis 34 Grad. Morgen gibt's erst viel Sonne, später mehr Wolken und maximal bis 37 Grad.
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0: Jahr am Samstag. Infolgedessen erzeugt das Kraftwerk nur noch 240 Megawatt Strom. Und morgen, am Sonntag, wird es zum ersten Mal seit 44 Jahren vollständig abgeschaltet. Die Deutsche Umwelthilfe, DUH, will das neue Heizungsgesetz vor dem Bundesverfassungsgericht kippen. Bundesgeschäftsführerin Barbara Metz sagte der dpa: "Jetzt wissen wir, wie dieses Gesetz final aussieht. Unser Anwalt Remo Klinger arbeitet nun die Verfassungsbeschwerde aus. Wir werden im September soweit sein, dass wir sie beim Bundesverfassungsgericht einreichen. Das neue Gebäudemodernisierungsgesetz, so der offizielle Name, wurde in der vergangenen Woche im Bundesgesetzblatt verkündet." Im Umgang mit der Renovierung des Reflecting Pools auf der Prachtmeile nahe dem Weißen Haus hat US-Präsident Donald Trump die Einstellung der Ermittlungen wegen Vandalismusvorwürfen scharf kritisiert. Bezirksstaatsanwältin Janine Pirro wurde vom Präsidenten öffentlich an den Pranger gestellt, weil sie die von ihm unterstützte Klage in der Sache hatte fallen lassen. "Er stimme Pirro zu 100% nicht zu", schrieb der Republikaner auf Truth Social. "Ich verstehe nicht, was sie sich dabei gedacht hat." In Russland sind infolge ukrainischer Drohnenangriffe zwei Menschen getötet worden. Zivile Infrastruktur in Saratow und Engels sei beschädigt worden, schrieb der Gouverneur der Region Saratow, Roman Busagin, bei Telegram. In Engels sei ein mehrstöckiges Wohnhaus beschädigt worden und zwei Menschen seien ums Leben gekommen. In sozialen Medien kursierten Fotos und Videos, die Feuer auf dem Gelände der Raffinerie in Saratow zeigen sollen. Sie war in der Vergangenheit schon oft Ziel ukrainischer Gegenangriffe.
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2: Mit KI-Support. Sonnig ist es heute Morgen meistens, nur vereinzelt stören mal dichtere Wolken durch Nebel. Später bleibt's oft freundlich, aber in Alpennähe können am Nachmittag auch mal kräftige Gewitter aufziehen. Dazu steigen die Höchstwerte auf 21 bis 34 Grad. Morgen gibt's erst viel Sonne, später mehr Wolken und maximal bis 37 Grad.
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1: Im Studio ist Alina Wolf. Ungarn fährt sein einziges Atomkraftwerk Pax wegen des historischen Niedrigwassers der Donau erstmals seit fast einem halben Jahrhundert komplett herunter. Wegen des weiter sinkenden Pegelstands der Donau wird der vorletzte Block des Atomkraftwerks Pax um 1.30 Uhr abgeschaltet, erklärte Ministerpräsident Peter Madja am Samstag. Infolgedessen erzeugt das Kraftwerk nur noch 240 Megawatt Strom und morgen, am Sonntag,

0: Der Prachtmeile nahe dem Weißen Haus hat US-Präsident Donald Trump die Einstellung der Ermittlungen wegen Vandalismusvorwürfen scharf kritisiert. Bezirksstaatsanwältin Janine Pirro wurde vom Präsidenten öffentlich an den Pranger gestellt, weil sie die von ihm unterstützte Klage in der Sache hatte fallen lassen. Er stimme Pirro zu 100% nicht zu, schrieb der Republikaner auf Truth Social. Ich verstehe nicht, was sie sich dabei gedacht hat. In Russland sind infolge ukrainischer Drohnenangriffe 2 Menschen getötet worden. Zivile Infrastruktur in Saratow und Engels sei beschädigt worden, schrieb der Gouverneur der Region Saratow, Roman Busagin, bei Telegram. In Engels sei ein mehrstöckiges Wohnhaus beschädigt worden und 2 Menschen seien ums Leben gekommen. In sozialen Medien kursierten Fotos und Videos, die Feuer auf dem Gelände der Raffinerie in Saratow zeigen sollen. Sie war in der Vergangenheit schon oft Ziel ukrainischer Gegenangriffe.
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2: Mit KI-Support. Sonnig ist es heute Morgen meistens, nur vereinzelt stören mal dichtere Wolken durch Nebel. Später bleibt's oft freundlich, aber in Alpennähe können am Nachmittag auch mal kräftige Gewitter aufziehen. Dazu steigen die Höchstwerte auf 21 bis 34 Grad. Morgen gibt's erst viel Sonne, später mehr Wolken und maximal bis 37 Grad.
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Hallo, liebe Hörerinnen und Hörer, hier ist Radio DARC und wir dürfen Sie recht herzlich zu Ausgabe Nummer 598 begrüßen. Hier erfahren Sie allerlei Interessantes aus der spannenden Welt der Technik. Das Datum der Erstveröffentlichung ist Freitag, der 24. Juli 2026. Ich bin Cody Farin und werde Sie durch die kommende Sendestunde führen. Wir haben heute unter anderem Informationen über billiges Kinderspielzeug, vor allem aus China, das gehörigen Ärger macht in Sachen Funkstörungen. Auch ein neues Gesetz in der Schweiz wird uns beschäftigen, das für viel Ärger sorgt, ebenso wie neue Mittelwellenabschaltungen. Bleiben Sie dran. Abschaltungen gibt es vorerst nicht bei Radio DARC. Eigentlich fühlt es sich eher wie im Himmel an, wenn man noch immer dicke Signale auf die Kurzwelle setzen kann. Feels like heaven, kann man da nur sagen. Und das kommt nun zum Start in diese Sendung von Fiction Factory.

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1: Heute mit diesen Themen. Wissenschaftsmesse Forscha war großer Erfolg. Bevölkerungsschutztag in Starnberg bei München. HamGPT, ein neuer KI-Chatbot für den Amateurfunk. Und DARC-Mitgliedschaft fördert den Aufbau von Schul- und Hochschulstationen. Am Mikrofon Conny Ferrin. Die Erlebnismesse Forscha und die Münchner Wissenschaftstage, da passte der Amateurfunk gut dazu. Letztes Wochenende war mächtig was los in den Hallen des Forums auf der Schwanthaler Höhe in der bayerischen Landeshauptstadt München. Vom 17. bis einschließlich 19. Juli konnten tausende Kinder und Jugendliche sowie interessierte Erwachsene die faszinierende Welt der Naturwissenschaften und Technik hautnah und live miterleben, mit Vorführungen, Mitmachaktionen und Wissenschaftsshows. Und klar, mit dabei war natürlich auch diesmal wieder der Deutsche Amateur Radioclub mit einem Ausstellungsstand direkt hinter dem Haupteingang des Gebäudes. Das erfahrene PR-Team aus dem Distrikt Oberbayern informierte damit die großen und kleinen Besucher und zeigte ihnen die Faszination des Amateurfunks sowie die große Bandbreite dieses spannenden Hobbys auf. Highlight und absoluter Renner war ein kleiner Lötbausatz, der einen mit blinkenden Leuchtdioden versehenen Funkwagen darstellt. Mehr als 180 Stück davon wurden von den jungen Gästen zusammengelötet. Teilweise standen sie mehr als eine halbe Stunde an, um an den Basteltisch mit seinen 4 Lötplätzen heranzukommen. Die rund 10 Helfer aus dem DARC Oberbayern hatten alle Hände voll zu tun, um die Begeisterung abzuarbeiten. Natürlich konnten sich die Jugendlichen auch wieder an einer Morsetaste versuchen und ein Morsediplom erwerben. Viel Spaß gab es auch beim Batering, wo mehrere im Gebäude versteckte Ultraschallgeber mit einem Fledermausdetektor aufgespürt werden mussten. Auch hier winkte eine Urkunde, wenn alle Sender gefunden wurden. Auf Einladung des Landratsamtes Starnberg nahmen die Mitglieder des Notfunkreferates des DARC-Distrikts Oberbayern an einer Informationsveranstaltung für die Landkreisbewohner Starnberg teil. Das Ziel war, im Falle einer Krisenlage die Resilienz der Bevölkerung zu erhöhen und anzuregen, für den Notfall vorzusorgen. Zusammen mit zahlreichen Hilfsorganisationen erfuhren die Interessenten, welche Möglichkeiten auch der Amateurfunk im Krisenfall zu leisten vermag. Im Besucherkreis am Hammobil, Funkanhänger des Distrikts Oberbayern, fanden sich neben Privatleuten auch Mitglieder des Kreistages und mehrere Bürgermeister ein, die zur gleichzeitig stattgefundenen Klausurtagung ins Landratsamt eingeladen waren. Mehrere Mitglieder aus dem Helferkreis beeindruckten die Vorführung der Funkamateure so sehr, dass sie um spätere Kontaktaufnahme baten, um diese Themen zu vertiefen. Angefangen von Handfunkgeräten über Feststationen, dem verlegungs- und ad-hoc-aufbaufähigen ARIDEN-Netz bis hin zur Kommunikation über den geostationären Satelliten QO100 präsentierten die Funkamateurkollegen verschiedene autonome Ausrüstungen und Möglichkeiten. Auf großes Interesse stieß dabei der Hinweis an Privatpersonen, dass bei Stromausfall sofort das Telefon und das Internet über Festnetz ausfallen. Auch eine Kommunikation über das Mobilfunknetz ist sehr begrenzt und nur mehr für kurze Zeit möglich. In diesen Fällen können Funkamateure in der Nachbarschaft Kommunikationshilfe leisten. Die Unterstützung der Abteilung für Katastrophenschutz im Landratsamt Starnberg zur Darstellung des Amateurfunks erfolgte dankenswerterweise nach Kräften. Im Nachgang erhielten die Teilnehmer ein Dankeschreiben des Landrats Starnberg, Herrn Stefan Frey. Unter der Adresse hamgpt.co ist ein neuer KI-Chatbot online gegangen, der speziell für Amateurfunkthemen optimiert wurde. Im Gegensatz zu einem universellen Chatbot orientiert sich HamGPT an der tatsächlichen Betriebssituation jedes einzelnen Funkamateurs. Er kann die Amateurfunkklasse, das Land, den Locator, die verwendeten Funkgeräte, Antennen und die Betriebshistorie des Funkamateurs berücksichtigen und dieses Stationsprofil dann mit aktuellen Ausbreitungsbedingungen, Weltraumwetter, DX-Aktivität und den aktuellen Betriebsbedingungen kombinieren. Hauptzweck ist es, eine auf den ersten Blick einfache Frage zu beantworten. Was kann ich heute mit meinem Funkgerät machen? HamGPT versucht nicht, einen allgemeinen KI-Chatbot an Erklärungskraft zu übertreffen. Es versucht vielmehr, der Grund dafür zu sein, dass jemand auf Sendung geht, anstatt das Funkgerät wieder im Schrank verschwinden zu lassen, betont Rodrigo Vasquez, Alpha Kilo 6, Foxtrot Papa, der Entwickler der Anwendung. Das System vermag aber noch andere Dinge, als nur Fragen zu beantworten. Benutzer können beispielsweise eine Nano-VNA-Datei hochladen und erhalten ein SWR-Diagramm, das den Resonanzpunkt und nutzbare Bandbreite zeigt, zusammen mit einer leicht verständlichen Erklärung der Bedeutung der Ergebnisse. HamGPT kann außerdem Fotos von Smith-Diagrammen oder auch Aussagen zur Stationsverkabelung analysieren. Weiterhin kennt HamGPT eine wachsende Auswahl verbreiteter Funkgeräte. Funkamateure können modellspezifische Fragen zu Einrichtungen, zu Funktionen und zu häufigen Betriebsproblemen stellen. Wie bei vielen KI-Systemen üblich, gibt es nach Accounterstellung eine kostenlose Nutzungsmöglichkeit. Eine intensivere Nutzung bedarf allerdings ein Upgrade in eine kostenpflichtige Nutzungsklasse. Diese unterscheiden sich unter anderem nach der Anzahl der gestellten Fragen pro Tag. Der DARC-Vorstand hat das Förderziel für die DARC-Mitgliedschaft Pro für das Jahr 2026 festgelegt. Mitglieder, die sich für diese Beitragsklasse entscheiden, zahlen freiwillig einen höheren Mitgliedsbeitrag, um damit Projekte zu finanzieren. In diesem Jahr ist es der Aufbau von Schul- und Hochschulstationen. Damit sollen speziell junge Menschen früh für Technik begeistert werden, die MINT-Bildung gestärkt und der Amateurfunk als spannendes, praxisnahes Hobby erlebbar gestaltet werden. Gemeinsam mit engagierten Funkamateuren, Ortsverbänden und Bildungseinrichtungen entstehen Funk-Arbeitsgemeinschaften und Projektgruppen, die durch erfahrene Mentoren begleitet werden. Dabei baut der DARC auf bestehende Erfahrungen erfolgreicher Schul- und Hochschulprojekte auf und nutzt Synergien und Vertrauensdozenten. Gefördert werden Amateurfunkstationen inklusive Zubehör, begleitende Ausbildungs- und Unterrichtsmaterialien sowie die Unterstützung durch die Ortsverbände vor Ort. Wie man einfach in die Beitragsklasse wechseln kann und welche Projekte in den vergangenen Jahren gefördert wurden, erfahren Sie auf der DARC-Webseite. Das waren unsere heutigen Meldungen aus der Funkwelt für Sie. Unser nächster Titel ist ein Musikwunsch von unserem Hörer Micha, Delta Delta 0, Uniform Lima. Für diejenigen, die ihn noch nicht kennen, er hat einen sehr sehenswerten Amateurfunk-YouTube-Kanal, auffindbar unter Delta Delta 0, Uniform Lima, QTC. Micha, du wünschst dir einen sehr besonderen Titel. Er stammt von Danger Dan, der macht auch Hip-Hop in der Antilopen-Gang. Begleitet wird er von Igor Levit, einem bekannten Pianisten aus Israel. Und der Titel, der heißt Keine Angst.
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Man wird sich wundern, wenn man weiß, dass in den Kern dieser Gruppen meistens nur ein paar wenige gehören. 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
1: Kinderspielzeug macht Freude. Mir nicht immer. Manchmal macht's auch gewaltigen Ärger. Wieso das? Weil es aus China kommt und Klump ist? Das ist jetzt eine sehr unqualifizierte und natürlich völlig falsche Bemerkung. Oder doch nicht? Also, es verursacht Funkstörungen. Daran denkt natürlich keiner. Aber so wie viele andere importierte Produkte entspricht auch das Kinderspielzeug oft nicht den Richtlinien. Manchmal ist es giftig, das ist dann ein Problem. Aber ganz konkret hat 2025 das BAKOM, das ist die Schweizer Funküberwachungsbehörde wie bei uns die BNetzA, aktiv an einer gemeinsamen europäischen Marktüberwachungsaktion namens JACOP 2025, Joint Actions on Compliance of Products heißt das, teilgenommen. Insgesamt 13 europäische Marktüberwachungsbehörden untersuchten 14 Monate lang Spielzeuge mit Funktechnik, also ferngesteuerte Autos, Boote und Züge, Walkie-Talkies, schnurlose Karaoke-Mikrofone und so weiter und so weiter. Dazu wurden zwischen Mai und Juli 2025 insgesamt 88 Spielsachen sowohl online als auch im normalen Handel vor Ort stichprobenartig gekauft und geprüft. Die meisten Produkte nutzten das 2,4 GHz Frequenzband, das auch für WLAN und Bluetooth häufig verwendet wird und das ja eigentlich lizenzfrei ist. Sollte man also denken, das macht keine Probleme, macht's natürlich doch, wenn sich die Sachen nicht regelkonform verhalten, dann stören sie ja andere Geräte. Dass man dort ohne Lizenz senden darf, heißt ja nicht, dass man da einfach alles Mögliche in die Luft setzen darf. Die Kontrollen betrafen die Anforderungen an die Nutzung des Spektrums, also technische Aspekte, und natürlich auch formale, zum Beispiel die Kennzeichnung, Informationspflichten, Konformitätszeichen und verfahrenstechnische Anforderungen, also technische Unterlagen, die Konformitätserklärung. Das sind dann die weniger kritischen Sachen, aber auch die müssen natürlich stimmen. Und das Ergebnis gibt Anlass zur Sorge. 60% der Spielsachen haben technische Konformitätsmängel, die können also wirklich andere Funkdienste stören. Das sind fast 2/3. 62,5% haben zum Beispiel keine vollständigen Nutzerinformationen und erfüllen die formalen Anforderungen nicht. Das könnte jetzt zum Beispiel sein, dass gar nicht drinsteht, wo und wie das funkt. Und dass der Käufer sich deswegen gar nicht darüber im Klaren ist, dass dann sein WLAN nicht mehr so gut geht, wenn der Sohn mit dem Spielzeugauto spielt oder die Tochter. Und glatt 78% haben mindestens einen Mangel. Das ist also nur ein Fünftel, wo nichts zu beanstanden war. Das ist schon ziemlich erbärmlich. Also wer von uns seinen Kindern ein Spielzeug mit Funk schenkt, um sie an das Thema Funk heranzuführen, könnte sich damit selber ins Knie schießen. Und während der eine Sohn mit dem neuen Auto herumfährt, ärgert sich der andere, dass seine Playstation lahmt. Was sind nun die Folgen? Die von den europäischen Marktüberwachungsbehörden ergriffenen Maßnahmen richten sich nach dem Risiko, das von den festgestellten Mängeln ausgeht. Für technisch nicht konforme Geräte wird ein Vertriebsverbot ausgesprochen. Bei formalen oder verfahrensbezogenen Fehlern wird grundsätzlich verfügt, dass die Produkte bis zur Behebung des Mangels nicht weiter in Verkehr gebracht werden dürfen. Danach, also wenn dann die Anleitung stimmt, dürfen sie wieder verkauft werden. Die Überarbeitung einer Reihe von Fällen aus dieser Kampagne ist bis heute noch nicht abgeschlossen. Und es sind, wie gesagt, bloß 88 Geräte, die da als Stichproben getestet worden sind. Also was insgesamt so alles in Umlauf ist, darüber hat man gar keinen Überblick. Und das können die Behörden so schnell auch gar nicht testen. Und wenn man Pech hat und die Produkte vielleicht noch in anderen Frequenzbereichen stören, dann könnten die Probleme noch deutlich größer sein. Ein Beitrag von Wolf Dieter, Delta Lima 2, Mike Charlie Delta.

Die USCA, der Schweizer Amateurfunkverband, bezieht Position gegen die Requisition von Amateurfunkanlagen. Ja, das klingt fast ein bisschen nach DDR. Das VBS, das Eidgenössische Department für Verteidigung, für Bevölkerungsschutz und Sport der Schweiz, plant eine neue Requisitionsverordnung. Die Vorlage erlaubt der Armee, im Ernstfall technische Anlagen und Dienstleistungen zu beschlagnahmen. Für Funkamateurinnen und Funkamateure bedeutet das im schlimmsten Fall, das VBS holt die Ausrüstung ab, was ein wenig an den Radiokon bzw. das spätere Zentralamt für Funkkontroll- und Messdienst ZFK in der DDR erinnert. Aus diesem Grund hat die Union Schweizerischer Kurzwellenamateure, die USCA, im Rahmen der Vernehmlassung am 30. Juni 2026 eine Stellungnahme eingereicht. Sie fordert, dass Anlagen und Betriebsmittel des Amateurfunkdienstes inklusive der lizenzierten Betreiberinnen explizit von der Requisition ausgenommen werden, sofern sie für die Not- und Krisenkommunikation vorgesehen sind. Denn der Wert einer Funkstation entsteht nicht durch das Blechgehäuse und das Innenleben. Erst das Zusammenspiel von Gerät, Antenne, Stromversorgung und der jahrelangen Erfahrung der Funkamateure bringt im Krisenfall den Nutzen. Ein requiriertes Gerät in den Händen eines ungeschulten Soldaten ist völlig nutzlos. Ein Militärfunkgerät übrigens auch. Aber das ist noch eher darauf ausgelegt, von Laien bedient zu werden, ein Amateurfunkgerät definitiv nicht. Wenn der Schweizerische Bund diese Strukturen durch eine Requisition zerschlägt, gefährdet er die Kommunikationssicherheit der Schweiz. Nur die Funkamateure sind in der Lage, innerhalb kürzester Zeit nach einem Totalausfall der kommerziellen Netze erste Kontakte aus einem Krisengebiet zu aktivieren und unsere Funkgeräte laufen mit einfachen Batterien oder kleinen Solarpanels. Die USCA vertritt über 3.000 der 5.000 Funkamateure in der Schweiz. Sie reicht dem Bund die Hand für eine Kooperation, fordert aber im Gegenzug den Schutz der technischen Ressourcen der Funkamateure. Denn der Amateurfunk hilft dem Land am meisten, wenn man ihn arbeiten lässt, statt ihn zu zerschlagen. Ein Beitrag von Wolf Dieter, Delta Lima 2, Mike Charlie Delta. Yeah!

Auf dem amerikanischen Kontinent sind die Mittelwellenrundfunkfrequenzen durchaus noch belebt und beliebt und werden auch gehört. Wenn auch kaum noch für Musik, sondern vor allem für Wortprogramme, insbesondere Talk- und Sportradio. Das Langwellenband ist auf dem amerikanischen Kontinent dagegen nicht dem Rundfunk zugeteilt. Doch auch auf Mittelwelle werden immer mehr Sender aufgrund der Stromkosten und der zurückgehenden Hörerzahlen abgeschaltet. Wir hatten ja da schon diese Geschichte mit dem Sender, der behauptet hat, sein Sendemast wäre geklaut worden, weil man keine Lust mehr hatte, die Mittelwelle zu betreiben. Das war ein Musiksender, doch jetzt hat es in Kanada gekracht. Ja, auch dort hat man natürlich noch Mittelwelle verwendet, ist ja ebenso ein flächenmäßig großes Land, wo die Versorgung auf dem Land auf UKW schwierig ist und DAB Plus gibt es dort überhaupt nicht. Doch Rogers Media, das größte Medienunternehmen Kanadas, hat jetzt zwei große Nachrichten- und Sportsender komplett geschlossen. Und zwar auf die ganz unfeine Art. Ein Kollege von mir hat das ja vor Jahren mal erlebt. Der ist für ein Magazin eines großen Verlags extra von Hamburg nach München umgezogen und als er am ersten Tag im Büro erschien, wurde er begrüßt mit den Worten: Was machst du denn hier? Ihr wurde doch letzte Woche zugemacht. Ja, toll. Und dafür dann die Wohnung in Hamburg gekündigt und umgezogen. Das ist leider nichts Ungewöhnliches, das ist anscheinend so üblich im Medienbereich. Der Nachrichten- und Verkehrsreporter Alexander Kerrigan, der bei Sportsnet in Calgary gearbeitet hat und um 11.30 Uhr seinen Job beginnen sollte, hörte sein eigenes Programm auf dem Weg in die Arbeit. Ja, das tun Leute, die zu ihrem Sender stehen. Der Sender stand aber nicht zu ihm. Man hatte nämlich das Programm einfach abgeschaltet und unmoduliert den Träger laufen lassen und ab und zu eine Durchsage gemacht. Und bis zum Nachmittag waren dann die Sender ganz abgeschaltet. Es ging um insgesamt 6 große Mittelwellensender: News Radio Vancouver auf 1130 kHz, News Radio Calgary auf 660, News Radio Kitchener auf 570 und News Radio Halifax auf 95,7 MHz, also hier eine UKW-Frequenz. Ja, und dann auch noch Sportsradio 650 in Vancouver und Sportsradio 960 in Calgary. Insgesamt 230 Angestellte wurden gekündigt. Rogers Media hat praktisch den Rundfunkbetrieb komplett eingestellt, weil es sich nicht mehr rentiere. Podcasts seien inzwischen interessanter. Für Sportsender? Fragwürdig. Wer will sich denn das Fußballspiel am nächsten Tag per Podcast anhören? Da sind Live-Übertragungen ja wirklich weiterhin gefragt. Aber darum geht's eigentlich gar nicht. Die Medienunternehmen sind sehr rabiat, wenn sich irgendwas nicht mehr so rentiert. Und in den letzten knapp 10 Jahren ist die Rentabilität von privat betriebenen Radiosendern in Kanada um 90% gesunken. Von ursprünglich 23% auf jetzt knapp 2%. Und für 2% Marge macht's halt ein Medienunternehmen nicht mehr. Dann kam natürlich noch dazu, dass mit 50 Kilowatt jeder der Mittelwellensender etwa 1000 US-Dollar am Tag gebraucht hat, um den Strom zu bezahlen. Und die Mittelwelle schweigt nun in Calgary. Ein Beitrag von Wolf Dieter, Delta Lima 2, Mike Charlie Delta.

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1: Liebe Genossinnen und Genossen, wir schreiben das Jahr 2029. Der 5. September. Willkommen zum 80. Jahrestag der DDR. Nein, Sie haben nicht den falschen Sender erwischt. Hier ist Radio DRC. Aber so beginnt ein Roman von Brandon Q. Morris, einem inzwischen sehr erfolgreichen Science-Fiction-Autor, der eigentlich wie ich Technikjournalist ist. Er konnte da immer schon sehr viel schneller schreiben als ich, also da kann ich ihn nur bewundern. Er konnte schon als Technikjournalist einen Artikel nach dem anderen verfassen. Und irgendwann kam er dann auf die Idee, Science-Fiction zu schreiben, und zwar Hard Science-Fiction. Hard Science-Fiction heißt, das Ganze muss irgendwie physikalisch auch glaubwürdig sein. Also nicht so wie bei Perry Rhodan oder bei Star Trek. Das mit dem Beamen, das ist ja bis heute nicht realisierbar und wird vermutlich auch nie realisierbar werden. Dass die Star Trek-Astronauten jeweils auf ihre Zielplaneten gebeamt wurden, statt zu landen, das hat man damals eigentlich nur gemacht, weil es zu aufwendig gewesen wäre, eine Landung im Studio nachzubauen. Und dass das technisch überhaupt nicht so einfach zu machen wäre, da hat man natürlich damals in den 60er Jahren nicht dran gedacht. Wie gesagt, bei Brandon Q. Morris muss alles physikalisch machbar sein. Das ist ihm sehr wichtig, er ist nämlich Physiker. Er hat Physik studiert. Naja, und wenn man Physik studiert hat, kann man ja so einiges werden, zum Beispiel auch Bundeskanzlerin. Sind nicht die schlechtesten. Die haben dann nämlich wenigstens von etwas eine Ahnung. Und Brandon Q. Morris weiß eben dann zumindest, was eigentlich technisch machbar ist. Mit kleinen Ausnahmen, dazu kommen wir noch. Ich hatte ja schon einmal etwas in seinem Stil schreiben lassen von ChatGPT. Das war dann allerdings eher etwas albern. Das war die Geschichte mit dem Astronauten mit Blähungen, der auf den Mond Enceladus fliegen musste. Das heißt jetzt aber nicht, dass die Romane von Brandon Q. Morris nicht auch lustig sind. Doch, natürlich sind sie das. Manchmal aber auch sehr tragisch und auf jeden Fall sehr dramatisch. Also während Brandon Q. Morris uns meistens ins Sonnensystem und noch weiter aufbrechen lässt, entfernt das sich in diesem Roman einmal nicht weiter als einige hundert Kilometer von der Erdoberfläche. Man könnte ja an sich seines Namens Brandon Q. Morris davon ausgehen, dass das ein Amerikaner ist, aber das ist natürlich ein Pseudonym. Und eigentlich ist Brandon Q. Morris in der DDR geboren worden. Das kann ja jedem passieren. Na gut, inzwischen nicht mehr. Aber in unserer Generation hatte man ja nicht die Wahl. So wie man sich die Eltern nicht aussuchen kann, kann man sich auch das Land nicht aussuchen, in dem man geboren wird. Und deswegen hat der Schriftsteller sich ja einmal auf seine realsozialistischen Wurzeln besonnen und fabuliert, wie sich das Land seiner Kindheit bis heute weiterentwickelt haben könnte, wenn es nicht nur 40 Jahre existiert hätte, sondern sogar eben 80 Jahre. Wie das möglich gewesen wäre und was dabei herausgekommen wäre. Science Fiction eben. Und keine Sorge, das Buch ist keine Ostalgie. Es ist eher eine Dystopie. Ja gut, wird man sagen, kann bei dem Thema ja auch nicht anders sein. Aber es ist eigentlich noch schlimmer, als man es sich vorstellen würde, wenn die DDR weitere 40 Jahre existiert hätte. Das Ganze hat nämlich massive physikalische Gründe. Ich will da nicht zu viel verraten, es ist wirklich interessant. Ein kleines fehlgeschlagenes Experiment, das dann im Lauf der Jahrzehnte zu Problemen führt. Das Buch erinnert an viele wichtige Science-Fiction-Filme des Ostens wie Solaris oder Der schweigende Stern, weil es in einer Umwelt spielt, die ein gruseliges Problem hat. Tatsächlich ist es aber eine Reminiszenz an den Roman Picknick am Wegesrand von 1971. Der war auch Vorlage für den Film Stalker. Ja, wie konnte sich die DDR nur weitere 40 Jahre noch dazu unter Egon Krenz halten und dabei zu Wohlstand kommen? Das klärt sich erst gegen Ende des Buchs. Doch zuvor benötigen etliche Protagonisten die Hilfe von Funkamateuren, weil sie bewusst oder ungewollt einer Organisation in die Quere kommen, die weit mächtiger geworden ist als das Ministerium für Staatssicherheit. Auch Mandy Neumann, die letzte Kosmonautin in einer eigenen DDR-Raumstation, ist den Mächtigen lästig geworden, und zwar nicht nur denen der DDR. Freiheit ist auch hier etwas anderes, die Guten sind auf allen Seiten sehr schwer zu finden und nicht nur da, wo man sie erwartet. Selbst auf Roboter ist absolut kein Verlass und eine dunkle Wolke schwebt seit Jahren über der Zukunft, wortwörtlich. Also klingt alles etwas gruselig, aber keine Sorge, man kriegt jetzt auch nicht Albträume von dem Buch. Ich kann es nur empfehlen, ist wirklich sehr interessant. Nur bei den Funkamateuren, da hat der Autor leider nicht mit mir gesprochen, bevor er das geschrieben hat. Da ist ein kleiner Hund drin. Da wird etwas mit Packet Radio gemacht, was mit Packet Radio so eigentlich nicht möglich wäre. Aber trotzdem ist es interessant, dass das Buch damit auch einen Amateurfunkbezug hat und wirklich sehr spannend ist, sowohl vom geschichtlichen Aspekt. Was hätte uns blühen können, wenn die DDR noch weiter existiert hätte und warum hätte das überhaupt passieren können? Als auch vom physikalischen Aspekt. Ist unsere Welt wirklich so stabil, wie wir sie sehen? Oder könnten sich kleine Bugs einschleichen, kleine Fehler? Das Buch heißt »Die letzte Kosmonautin« und der Autor Brandon Q. Morris. Und es gibt übrigens auch eine Fortsetzung, davon demnächst mehr. Ein Beitrag von Wolf Dieter, Delta Lima 2, Mike Charlie Delta.

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1: Das Funken und die Elektronik macht einen Riesenspaß. Das haben wir heute zu Beginn der Sendung gehört in einem Bericht zur Erlebnismesse Forscher in München. Da standen Kinder und Jugendliche Schlange, um mal an einen Lötkolben ran zu können. Auch für die älteren Semester liefert das Funkhobby viel Freude und die Jagd nach seltenem DX ist wirklich spannend. Und die aktuelle Funkwettervorhersage dazu liefert uns nun wieder Spezialist Christian Reiber, Delta Lima 8 Mike, Delta Whisky vom HF-Referat des DARC.
2: Der Spaß am Herstellen von Funkverbindungen und am Arbeiten von seltenen Stationen hat aber nichts mit dem Alter zu tun. Irgendwie sind wir am Ende alle Jäger und Sammler und jeder, der dem Hobby nachgeht, hat seine oder ihre eigene Geschichte, wie der Funke übergesprungen ist. Es kann übrigens ganz amüsant sein, sich diese Storys mal zu erzählen. Amüsant passt auch ganz gut auf das, was auf der Sonne gerade los ist. Denn seit sich unsere Sonnenseite wieder etwas mehr bevölkert, geht es mit der Aktivität nach oben. Von den drei etwas komplexeren aktiven Regionen ist es aber fast ausschließlich die 4493, die das verursacht. Seit Montag produziert sie täglich ein paar Dutzend C und auch das ein oder andere M-Flair. Und sie wandert jetzt auf die westliche Sonnenhälfte. Vorher war es dagegen unüblich ruhig, keine Störungen durch koronale Masseauswürfe oder koronale Löcher. Der solare Flux stieg zunächst langsam, dann aber immer schneller auf 150 solare Fluxeinheiten zur Wochenmitte. Die Muff lag tagsüber bei 20 bis 22 MHz und erreichte bis Dienstag am späten Nachmittag ein Maximum von 25 MHz. Dann begann es im Erdmagnetfeld unruhiger zu werden, am Donnerstag sogar auf Sturmniveau. Das wurde verursacht durch einen koronalen Masseauswurf am 19. und ein koronales Loch. Die Muff kam dann nicht mehr groß über 20 MHz hinaus. Diese aktive Region 4493 ist speziell. Am Montag war sie noch ganz unauffällig, begann dann aber explosionsartig zu wachsen und nahm nicht nur an Größe zu, sondern vor allem auch an magnetischer Komplexität. Am Donnerstag setzten dann aber erste Anzeichen eines Zerfalls ein. Sie ist trotzdem ein Kandidat für starke Flares. Die dadurch ausgelösten koronalen Masseauswürfe werden dann erdgerichtet, mit entsprechend heftigen Folgen für Erdmagnetfeld und Kurzwellenausbreitung. Ob es tatsächlich passiert, lässt sich nicht sicher sagen. Es ist auch schon vorgekommen, dass so ein isolierter Schnellläufer ebenso schnell wieder zerfallen ist, wie er sich entwickelt hat. Für die nächsten Tage ist erhöhte Sonnenaktivität im Bereich von 130 bis 160 solaren Fluxeinheiten wahrscheinlich. Anfang der Woche wird eine weitere Region von der Sonnenrückseite erwartet. Spätestens nach dem Abgang der Region 4493 am nächsten Mittwoch sieht es aber nach einem langsamen Rückgang der Sonnenaktivität aus. Das Risiko für ein unruhiges bis stürmisches Erdmagnetfeld ist bis zur Wochenmitte hoch. Auch wenn die Region 4493 keine starken Flares mehr produzieren sollte, sorgt ein koronales Loch für ein mindestens aktives Magnetfeld. Davon abgesehen sind 17 und 15 Meter die besten DX-Bänder. 20 Meter funktioniert auch gut und schließt nur kurz und erst nach Mitternacht UTC. In der wieder spürbar länger werdenden Nacht ist auch auf 30 und 40 Meter einiges geboten, wenn es im Magnetfeld nicht zu sehr rumpelt. Und die Sporadik E-Sause geht auch immer noch weiter. In den letzten Tagen mehrten sich die Loks vom 2-Meter-Band. Am Donnerstag zum Beispiel war für mehrere Stunden Westrussland erreichbar. Gut DX!

0: Das war's nun für heute. Wir sind leider schon wieder am Ende von Radio DARC angelangt. Die Sendung der vergangenen Stunde war ein Programmbeitrag des gemeinnützigen Deutschen Amateur-Radio-Clubs im Rahmen der Sendefolgen unserer Übernahmepartner. Redaktion und Musikauswahl hatte Rainer Englert, Delta Foxtrot 2, November Uniform. Wir hoffen, die Sendung hat Spaß gemacht. Wenn ja, sagen Sie es doch einfach weiter. Wenn Sie wollen, hören wir uns nächste Woche wieder. Gleiche Zeit, gleiche Frequenz. 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
2: Im Studio ist Alina Wolf. Bundesarbeitsministerin Bärbel Baas hat die Union aufgefordert, ihre Position zur Abschaffung der abschlagsfreien Frührente, Rente mit 63, zu klären. Die SPD-Chefin sagte im ZDF-Sommerinterview, sie sträube sich nicht dagegen, das Paket aufzuschnüren, wenn das Unionsmeinung wäre. Das sehe ich aber noch nicht. Die Ostministerpräsidenten der CDU müssten das jetzt mit der Bundestagsfraktion der CDU/CSU klären, sagte die Ministerin. Die SPD wird sicherlich nicht dagegen sein. Das Ölkartell OPEC Plus hat die Obergrenze für die Ölförderung zum sechsten Mal in Folge angehoben. Es weitet die erlaubte Produktionsmenge für September um täglich 188.000 Barrel je 159 Liter aus. Das teilten die Länder der OPEC Plus mit. Wie Analysten betonen, bedeutet eine Anhebung der Obergrenze nicht automatisch, dass mehr Öl auf den Weltmarkt gelangt. Große Produzenten wie Saudi-Arabien erreichten in den vergangenen Monaten gar nicht die ihnen zugeteilte Höchstmenge. Das liegt vor allem an der Blockade der Straße von Hormus. In dem von zahlreichen Waldbränden geplagten Spanien sind zwei neue Feuer ausgebrochen. In der Provinz Caceres im Westen des Landes griffen Flammen eines in Brand geratenen Lastwagens

0: Amtlichen Schätzungen waren vor allem am Mittwoch und Donnerstag insgesamt 50.000 bis 60.000 Menschen irregulär in die Exklave gekommen. Die meisten schwammen von Marokko aus oder kletterten über Grenzzäune. Auf Deutschland warten die nächsten hochsommerlichen Tage. Erst in der zweiten Wochenhälfte dürften alle Hitzegeplagten wieder etwas durchatmen, erklärt der Deutsche Wetterdienst. Die Hitze breitet sich am Montag von Süden nach Norden aus. Die Temperaturen steigen im Südwesten auf 37 Grad. Abkühlung wird es in der Nacht auf Dienstag kaum geben. Dieser bildet den Höhepunkt mit Temperaturen zwischen 30 und 38 Grad. Schwülheiß und gewittrig wird es am Mittwoch. Am Donnerstag ist die größte Hitze dann erst einmal vorbei. Mehr dazu jetzt im Popradio Ostfriesland Wetter.
1: 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Und jetzt das Wetter bei uns.
2: Heute Abend scheint vielerorts noch längere Zeit die Sonne. Nur in Alpennähe können sich einzelne kräftige Gewitter mit Starkregen entwickeln. In der Nacht beruhigt sich das Wetter meist bei Tiefstwerten zwischen 19 und 12 Grad. In den Ballungsräumen des Südwestens um 20 Grad. Am Montag gibt es zunächst viel Sonnenschein. Später bilden sich vor allem in der Südwesthälfte einzelne, teils schwere Gewitter. Örtlich drohen heftiger Starkregen, größere Hagel sowie schwere Sturm- oder orkanartige Böen. Abseits der Gewitter bleibt der Wind meist schwach.
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4: Herzlich willkommen zur neuen Ausgabe der Euro Top 40. Das sind die 40 populärsten Tracks Europas. Die Songs, die in Europa am meisten verkauft, am meisten downgeloadet, am häufigsten im Radio gespielt wurden und am besten gestreamt worden sind, ermittelt von APC Charts. Es ist die Ausgabe 31 des Jahres 2026. Wir haben zwei Re-Entries und die ersten drei der letzten Woche verrate ich euch. Auf der 3 stand Ügel mit Moving to the Sun. Nochmal Ügel auf der 2 mit Jamaican Bam Bam. Also Doppel-Ügel. Und an der Spitze Shakira mit Die Die, ob der Song da immer noch steht. Erfahrt ihr am Ende der Show. Vor den Top 10 haben wir einen Blick zurück ins Jahr 1986 und wir haben einen Nummer 1 aus Europa, der nicht in den Top 40 steht. Dann starten wir direkt mit den ersten beiden oder den einzigen Re-Entries für heute. Auf 40 wieder drin Katy Perry, The One That Got Away. Und dann auf 39 Sarah Larson mit Midnight Sun, die beiden jetzt hier.

Aya Nakamura mit dem Sommerhit in Frankreich. Sexy Nana in dieser Woche in den Charts auf der 36 von 35. Willkommen zu Sam Fender und Olivia Dean. Auch das ein Riesenhit in Great Britain. Seit Wochen die Eins. Hier ist Rain Me In.

Der Doppelschlag von Olivia Dean. Wir hörten gerade Man I Need in der Hitparade, auch schon länger dabei. Allerdings ist der Song diese Woche wieder gestiegen. Und zwar von 37 auf die 34 davor. Zusammen mit Sam Fender, Rain Me In. Wir kommen zur nächsten Olivia. Das ist Olivia Rodrigo. Die fällt auf die 33 mit dem Stupid Song.

Ella Langley mit Choosing Texas auf der 32. Hier ist die 31. Hunter X und Golden. Und aufgestiegen von 36 auf die 30, Quevedo und La Gaseosa aus Spanien gemeldet.

Soweit die 30, hier sind die internationalen Charts. Die ersten drei in USA, ermittelt von APC Charts. Auf drei Ariana Grande, Hate That I Made You Love Me. Auf zwei Tame Impala, Dracula und an der Spitze Ella Langley und Choosing Texas. In England auf drei Olivia Dean, Man I Need. Auf zwei Olivia Rodrigo, Stupid Song und Die Die von Shakira auf der Position Nummer 1. Und in Deutschland die ersten drei auf drei Summer Jam, Kilimanjaro. Auf zwei Tampa City, Self Aware und an der Spitze Die Die von Shakira. Wir spielen die Nummer 1 in Dänemark und dieser Song, den wir jetzt hören, kommt von Christopher und das Lied heißt Ringer om Natten.

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1: Multimillionär und das nicht nur bei den Streams. Bad Bunny, DTMF ist auf der 26 in dieser Runde von 23. Michael Jackson fällt 9 auf die 25. Hier ist er mit Beat It.

Harry Styles musste jetzt in Sao Paulo, Brasilien ein Konzert absagen wegen gesundheitlicher Probleme. Ich hoffe, es geht ihm mittlerweile wieder besser. Charttechnisch sieht es nicht schlecht aus. Er bleibt unverändert auf der 24. Und Bruno Mars sollte man nicht meinen. Der steigt wieder von 32 auf 23. 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

Taylor Swift schwebt im siebten Himmel nach ihrer Hochzeit und in den Charts steht sie auch sehr gut auf der Position Nummer 22. Das war The Fate of Ophelia. In dieser Stunde hören wir noch die 21 von 17, Ariana Grande, Hate That I Made You Love Me und die Killers mit ihrem Dauerbrenner Mr. Brightside auf der 20 unverändert. Das war die erste Stunde. Gleich geht's weiter mit der zweiten. Ich bin Jost Alpe und das ist Ariana Grande.

Die zweite Stunde der Euro Top 40, die 40 populärsten Tracks Europas. Die Songs, die in Europa am meisten verkauft, am meisten downgeloadet, am häufigsten im Radio gespielt wurden und am besten gestreamt worden sind, ermittelt von APC Charts. Wir sind immer noch in der Ausgabe 31 des Jahres 2026. Die ersten drei der letzten Woche verrate ich euch auf 3. Da stand Ügel Moving to the Sun auf der 2. Jamaican Bam Bam. Und an der Spitze hatten wir Shakira und Burna Boy mit Die Die. Tja, Die Die Bam Bam. Ja, so ist es. Vor den Top 10 blicken wir zurück ins Jahr 1986. Wir starten diese Stunde mit der Nummer 19. Hier ist Moby Joe.

Und wir kommen zu Sarah Lust, die steht auf der 14 mit Lush Life. Die hat jetzt bei einem Online-Auktionshaus ihre ganzen Klamotten versteigert. Also vielleicht sind noch ein paar da, wer also Lust hat, Klamotten von Sarah Lust zu bekommen, der müsste da einfach mal auf eine Seite gehen, die ich jetzt hier nicht verraten möchte. Aber mit ein bisschen Google geht das schon. Hier ist die 14, Lush Life.

Platz 11, Babe Rexon, Faithless und New Religion. Der Song kommt wieder auf von der 12. Bevor wir in die Top 10 einsteigen, haben wir hier einen Blick zurück ins Jahr 1986. Die ersten 5 auf 5. Sledgehammer von Peter Gabriel auf 4. Venus Bananarama auf 3. Aha. Hunting High and Low. Papa Don't Preach auf 2. Madonna. Und an der Spitze die letzte Single von Wham. The Edge of Heaven.

Hier ist nicht die Oldie-Hit-Parade, sondern die Euro Top 40. Wir hörten Oasis auf der 9 von Wonderwall von 6 und auf der 8 von 10 wieder rauf. Michael Jackson und Billie Jean. Jetzt kommt was Aktuelles. Von 9 wieder auf 7. Temper City ist Cells.

Kevin Parker alias Tame Impala hat in Europa einen veritablen Hit. Das war Dracula in der Hitparade auf der Position Nummer 6. Leider gefallen von 4. Hier sind die ersten 5 von 7 auf 5. Another featuring 54 Ultra. Talk to

Moving to the Sun. Und hier ist nochmal die Top 10. Auf der 10 von 8 Alex Warren Fever Dream, 9 von 6 Oasis Wonderwall, 10 auf 8 Michael Jackson Billie Jean, 7 von 9 Tempest City Self Aware, Tame Impaler Dracula 4 auf 6, 5 von 7 Another mit Talk to You und von 5 wieder auf 4 Justin Bieber und Nicki Minaj Beauty and the Beat. 2 auf 3 Ügel und Jamaican Bam Bam, 2 von 3 Ügel Moving to the Sun und das heißt zum 5. Mal auf der 1 Shakira und Burner Boy mit Die Die. Das waren die Top 10 für diese Woche. Ich bin Jost Alpe. Ich wünsche euch eine wunderschöne Woche. Und hier ist die 1 in dieser Shakira Die Die. Tschüss.

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1: Im Studio ist Alina Wolf. Bundesarbeitsministerin Bärbel Baas hat die Union aufgefordert, ihre Position zur Abschaffung der abschlagsfreien Frührente, Rente mit 63, zu klären. Die SPD-Chefin sagte im ZDF-Sommerinterview, sie sträube sich nicht dagegen, das Paket aufzuschnüren, wenn das Unionsmeinung wäre. Das sehe ich aber noch nicht. Die Ostministerpräsidenten der CDU müssten das jetzt mit der Bundestagsfraktion der CWU-CSU klären, sagte die Ministerin. Die SPD wird sicherlich nicht dagegen sein. Das Ölkartell OPEC Plus hat die Obergrenze für die Ölförderung zum 6. Mal in Folge angehoben. Es weitet die erlaubte Produktionsmenge für September um täglich 188.000 Barrel je 159 Liter aus. Das teilten die Länder der OPEC Plus mit. Wie Analysten betonen, bedeutet eine Anhebung der Obergrenze nicht automatisch, dass mehr Öl auf den Weltmarkt gelangt. Große Produzenten wie Saudi-Arabien erreichten in den vergangenen Monaten gar nicht die ihnen zugeteilte Höchstmenge. Das liegt vor allem an der Blockade der Straße von Hormus. In dem von zahlreichen Waldbränden geplagten Spanien sind zwei neue Feuer ausgebrochen. In der Provinz Cáceres im Westen des Landes griffen Flammen eines in Brand geratenen Lastwagens auf die Vegetation über, wie die Polizeieinheit Guardia Civil auf X schreibt. Mehr als 800 Personen wurden evakuiert. Nahe Lleida in der Region Katalonien im Nordosten haben

0: Auf Deutschland warten die nächsten hochsommerlichen Tage. Erst in der zweiten Wochenhälfte dürften alle Hitzegeplagten wieder etwas durchatmen, erklärt der Deutsche Wetterdienst. Die Hitze breitet sich am Montag von Süden nach Norden aus. Die Temperaturen steigen im Südwesten auf 37 Grad. Abkühlung wird es in der Nacht auf Dienstag kaum geben. Dieser bildet den Höhepunkt mit Temperaturen zwischen 30 und 38 Grad. Schwülheiß und gewittrig wird es am Mittwoch. Am Donnerstag ist die größte Hitze dann erst einmal vorbei. Mehr dazu jetzt im Popradio Ostfriesland Wetter.
1: 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Und jetzt das Wetter bei uns.
2: Heute Abend scheint vielerorts noch längere Zeit die Sonne. Nur in Alpennähe können sich einzelne kräftige Gewitter mit Starkregen entwickeln. In der Nacht beruhigt sich das Wetter meist bei Tiefstwerten zwischen 19 und 12 Grad, in den Ballungsräumen des Südwestens um 20 Grad. Am Montag gibt es zunächst viel Sonnenschein. Später bilden sich vor allem in der Südwesthälfte einzelne, teils schwere Gewitter. Örtlich drohen heftiger Starkregen, größere Hagel sowie schwere Sturm- oder orkanartige Böen. Abseits der Gewitter bleibt der Wind meist schwach.
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Am Mikrofon habt ihr die Nikitin Feuerdrache und sie begrüßt alle Lauscher, Lauscherinnen, Hörer und Hörerinnen in World of Web ganz herzlich mit einem wunderschönen guten Abend und schön, dass ihr eingeschaltet habt. Heute habe ich euch wieder die wundervolle Ehre, euch die Schlagerzauber vorstellen zu dürfen. Titel habe ich mit dabei, 21 mit dem Hit-Tipp und 14 Neuvorstellungen. Die nachfolgenden Sendungen sind garantiert verspätet.

Dabei habe ich zwei Absteiger, sieben Wiedereinsteiger, ein Aufsteiger. Den neuen Kultschlager diese Woche. Und wer weiß, vielleicht haben wir eine neue Nummer 1, vielleicht aber auch nicht.

das zweite Mal wieder mit dabei. Es ist ein Einsteiger, ist auf Platz Nummer 20 gelandet. Das erste Mal war er am 28.06. dabei. Ne, am 4.07. dabei und jetzt am 2.08. ist sie mit dabei auf Platz Nummer 20. Das ist Christine Stark und dem Titel Sag wann.

Christine Starke, sag, wann war das gewesen auf Platz Nummer 20? Weiter geht es mit Platz Nummer 19. Der ist 14 Titel nach unten gefallen. Letzte Woche war er auf Platz 5, ist, wie gesagt, 14 Plätze auf Platz Nummer 19 runtergefallen. Das ist Thomas Anders und Florian Silbereisen und im Titel Versuch's nochmal mit mir.

Versuch's nochmal mit mir. Thomas Anders und Florian Silbereisen war das hier gewesen auf Platz Nummer 19. Platz Nummer 18 ist ganze 11 Plätze nach unten gestiegen. Letzte Woche auf 7, jetzt auf 18 gefallen. Gefallen, ja. Ist kurios und Roland von Roland Kaiser.

Platz 18, kurios, Roland Kaiser war das hier gewesen. Weiter geht es hier mit zwei Neuvorstellungen. Die erste ist hier Anna-Maria Zimmermann und im Titel 1000 Farben hat das Glück und Matthias Reim, verdammt, ich lieb dich.

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Matthias Reim, verdammt, ich lieb dich und vorher Anna-Maria Zimmermann, tausend Farben hat das Glück gewesen, zwei Neuvorstellungen. Weiter geht es mit dem nächsten Titel und das ist Neueinsteiger. Das erste Mal mit dabei ist Lena Marie Engel und dem Titel Ab jetzt für immer. Ab jetzt.

Ab jetzt für immer Lena Marie Engel war das hier gewesen, neu mit eingestiegen, vorgestellt am 11.07.2026 und heute am 2.08. ist sie mit dabei. Ebenfalls neu mit eingestiegen ist Juliane Werding und am Tag, als Conny Kramer starb, und sie ist auf Platz Nummer 16 gelandet.

Am Tag, als Conny Kramer starb, letzte Woche, wurde sie neu vorgestellt und ist diese Woche mit dabei als Neueinsteiger auf Platz Nummer 16. Ebenfalls neu mit eingestiegen ist Helene Fischer unter dem Titel Herzbeben auf Platz Nummer 15.

Auch sie wurde letzte Woche vorgestellt und ist jetzt auf Platz Nummer 15 neu mit eingestiegen. Herzbeben von Helene Fischer. Zwei Neuvorstellungen habe ich hier jetzt für euch gleich wieder mit dabei. Das eine ist Oliver Heid, ich denke an Rodos und Marina Marx mit dem Titel Weißt du noch?

Marina Marx, weißt du noch, war das hier und vorher Oliver Hyde, ich denk an Rodos. Zwei weitere Neuvorstellungen dieser Woche. Weiter geht es mit Platz Nummer 14, da sind wir tatsächlich schon angelangt. Das erste Mal war sie dabei am 4.7. Auf Platz Nummer 18 ist jetzt wieder mit eingestiegen. Auf Platz Nummer 14, die Rede ist hier von Helene Fischer und dem Titel Atemlos durch die Nacht.

Helene Fischer, atemlos durch die Nacht, war das hier gewesen auf Platz Nummer 14. Letzte Woche neu vorgestellt und diese Woche schon mit dabei und gleich auf Platz Nummer 13 gelandet ist Maite Kelly und Ramon Rosselli und dem Titel Für Gefühle kann man nichts.

Maite Kelly und Ramon Roselli. Für Gefühle kann man nichts, war das hier gewesen auf Platz Nummer 13. Platz Nummer 12 ist ebenfalls neu mit eingestiegen. Vorgestellt wurde es allerdings schon am 11.07. Ist jetzt am 2.08. mit dabei auf Platz Nummer 12 gelandet. Die Rede ist hier von Beatrice Egli und dem Titel Ganz egal.

Ganz egal, Beatrice Egli war das hier gewesen auf Platz Nummer 12. Weiter geht es hier mit den nächsten zwei Neuvorstellungen von mir. Das erste ist Santorinis mit dem Titel Die Kartenlegerin von Santorin und Howe Carpendale und du bist das Letzte.

Du bist das letzte Howard Carpenter, war das hier gewesen und vorher Santorinis und im Titel die Kartenlegerin von Santorin war das gewesen. Weiter geht es mit Platz Nummer 11. Da sind wir tatsächlich schon angelangt. Ihr merkt, der Hit, der Kultschlager-Tipp kommt diese Woche mal ein bisschen später. Das erste Mal war er dabei am 11.7. auf Platz Nummer 9. Dann am 18.7. auf Platz Nummer 15 und jetzt am 2.8. ist er auch wieder mit dabei auf Platz Nummer 11. Die Rede ist hier von Fidi Steinbeck und dem Titel »So fühlt sich Glück an«.

So fühlt sich Glück an. Fidi Steinbeck war das gewesen auf Platz Nummer 11. Jetzt sind wir bei dem Kultschlager diese Woche. Der Tipp, das ist Udo Jürgens und dem Titel Griechischer Wein.

Udo Jürgens griechischer Wein war das hier gewesen, der Kultschlager-Tipp dieser Woche. Weiter geht es mit Platz Nummer 10 und das ist Claudia Jung und dem Titel Göttergatte. Und das ist auch ein Neueinsteiger in dieser Woche.

In Claudia Jung, Göttergatte, war das hier gewesen auf Platz Nummer 10. Weiter geht es mit den nächsten zwei Neuvorstellungen und ich brauche einen Kaffee, sehe ich gerade. Diana Sobello, das ist, weil ich dich liebe, und danach Vincent Groß, weiß, was ich meine.

Und weiß, was ich meine, Vincent Groß, war das hier eine weitere Neuvorstellung meinerseits. Platz Nummer 9, da sind wir jetzt angelangt. Die ist jetzt zum zweiten Mal nicht mit dabei. Das erste Mal war sie dabei am 4.7., also fast ein Monat her. Und da war sie auf Platz Nummer 19. Jetzt ist sie auf Platz Nummer 9 gelandet. Und das ist Michelle und dem Titel So oder So.

Michel, so oder so war das hier gewesen auf Platz Nummer 9. Platz Nummer 8 ist neu mit eingestiegen und das ist Nick P. und dem Titel Come on, Let's Dance.

Come on, Lancer Dancer, Nick P. war das hier gewesen auf Platz Nummer 8. Platz Nummer 7 ist zum zweiten Mal mit dabei, das erste Mal am 18.07. Auf Platz Nummer 19 ist jetzt wieder mit dabei und ist auf Platz Nummer 7 gelandet. Die Rede ist hier von Maite Kelly und dem Titel Es ist einfach passiert.

0: Es ist einfach passiert, Maite Kelly war das hier gewesen auf Platz Nummer 7. Weiter geht es mit den nächsten zwei Neuvorstellungen. Das eine ist Club 3, du schaffst das schon. Und das weiter an der Karina Wojcik und dem Titel Legendär.
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Anna-Karina Wojcik und legendär war das hier gewesen und Club 3, du schaffst das schon. Weiter geht es mit Platz Nummer 6. Da sind wir schon mittlerweile angelangt. Wenn ich so auf die Uhr schaue und sage schon, naja, die nachfolgenden Sendungen werden eh später anlaufen. Ben Zucker und dem Titel Na und ist jetzt auf Platz 6 gelandet und ist neu mit eingestiegen.

Na und Ben Zucker war das hier gewesen auf Platz Nummer 6. Platz Nummer 5 ist von der 14 auf die 5. 9 Plätze nach oben gestiegen ist Kerstin Ott und dem Titel Vielleicht, irgendwann vielleicht.

Irgendwann vielleicht. Kerstin Ott war das hier gewesen auf Platz Nummer 5. Weiter geht es mit Platz Nummer 4. Und das ist Andrea Berg und dem Titel Simsalabim. Und die ist als Neuansteiger mit dabei.

Simsalabim, Andrea Berg war das hier gewesen auf Platz Nummer 4. Weiter geht es mit den nächsten zwei Neuvorstellungen und das ist Eloy de Jong und dem Titel Ich sage ja.

Jeder Tag, ein neues Leben. Karrelgott, war das hier gewesen. Eine weitere Neuvorstellung. Weiter geht es mit Platz Nummer 3. Ist auch wieder zum zweiten Mal damit dabei. Und das ist Fantasy und dem Titel Bonnie und Clyde.

Bonnie und Clyde Fantasy war das hier gewesen. Auf Platz Nummer 3 wieder mit eingestiegen. Das erste Mal am 18.07. Da war sie auf Platz Nummer 17. Weiter geht es mit Platz Nummer 2 und das ist Nicole und dem Titel Ich hab dich doch lieb.

Ich hab dich doch, Liebe. Nicole war das hier gewesen auf Platz Nummer 2. Nach 2 folgt eigentlich 1, aber nicht in unseren Sendungen. Das machen wir nicht. Wir sind eh schon später dran. Also habe ich jetzt den nächsten Titel für euch und das ist Jürgen Drews mit dem Titel Irgendwann, Irgendwo, Irgendwie.

Irgendwo, irgendwann, irgendwie sehen wir uns wieder. Jürgen Drees war das hier gewesen. Das war mein vorletzter Titel, bevor ich mich hier jetzt von euch verabschiede mit einem lieben Dankeschön fürs Dazuschalten, fürs Dabeibleiben, fürs Zuhören bei allen Lauscher, Lauscherinnen, Hörer und Hörerinnen in World Wide Web. Was bleibt mir hier nur noch zu sagen, außer dass ich eine einzige Platzierung habe und das ist Platz Nummer 1 natürlich. Und die ist... Ja, ist unsere neue Nummer 1 und das ist Sonja Liebing mit dem Titel Ich will nicht nur mit dir reden und mit dem Titel sage ich bye bye. Mein Mic ist aus, ich bin raus. Tschüss.

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1: Im Studio ist Alina Wolf. Bundesarbeitsministerin Bärbel Baas hat die Union aufgefordert, ihre Position zur Abschaffung der abschlagsfreien Frührente, Rente mit 63, zu klären. Die SPD-Chefin sagte im ZDF-Sommerinterview, sie sträube sich nicht dagegen, das Paket aufzuschnüren, wenn das Unionsmeinung wäre. Das sehe ich aber noch nicht. Die Ostministerpräsidenten der CDU müssten das jetzt mit der Bundestagsfraktion der CWU-CSU klären, sagte die Ministerin. Die SPD wird sicherlich nicht dagegen sein. Das Ölkartell OPEC Plus hat die Obergrenze für die Ölförderung zum 6. Mal in Folge angehoben. Es weitet die erlaubte Produktionsmenge für September um täglich 188.000 Barrel je 159 Liter aus. Das teilten die Länder der OPEC Plus mit. Wie Analysten betonen, bedeutet eine Anhebung der Obergrenze nicht automatisch, dass mehr Öl auf den Weltmarkt gelangt. Große Produzenten wie Saudi-Arabien erreichten in den vergangenen Monaten gar nicht die ihnen zugeteilte Höchstmenge. Das liegt vor allem an der Blockade der Straße von Hormus. In dem von zahlreichen Waldbränden geplagten Spanien sind zwei neue Feuer ausgebrochen. In der Provinz Cáceres im Westen des Landes griffen Flammen eines in Brand geratenen Lastwagens auf die Vegetation über, wie die Polizeieinheit Guardia Civil auf X schreibt. Mehr als 800 Personen wurden evakuiert. Nahe Lleida in der Region Katalonien im Nordosten haben starke Winde einen Waldbrand wieder angefacht und auf weitere Flächen ausgedehnt, wie die dortige Feuerwehr mitteilte. Dort brenne es in Schluchten mit sehr steilem Gefälle. Nach dem Ansturm zehntausender Migranten auf die spanische Nordafrika-Exklave Ceuta haben Einsatzkräfte weitere Leichen geborgen. Die Zahl der Toten stieg damit auf 72, teilte ein Vertreter des spanischen Innenministeriums mit. Einsatzkräfte suchten derweil weiter das Meer ab. Nach amtlichen Schätzungen waren vor allem am Mittwoch und Donnerstag insgesamt 50.000 bis 60.000 Menschen irregulär in die Exklave gekommen. Die meisten schwammen von Marokko aus oder kletterten über Grenzzäune. Auf Deutschland warten die nächsten hochsommerlichen Tage. Erst in der zweiten Wochenhälfte dürften alle Hitzegeplagten wieder etwas durchatmen, erklärt der Deutsche Wetterdienst. Die Hitze breitet sich am Montag von Süden nach Norden aus. Die Temperaturen steigen im Südwesten auf 37 Grad. Abkühlung wird es in der Nacht auf Dienstag kaum geben. Dieser bildet den Höhepunkt mit Temperaturen zwischen 30 und 38 Grad. Schwülheiß und gewittrig wird es am Mittwoch. Am Donnerstag ist die größte Hitze dann erst einmal vorbei. Mehr dazu jetzt im Popradio Ostfriesland Wetter.
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2: Heute Abend scheint vielerorts noch längere Zeit die Sonne. Nur in Alpennähe können sich einzelne kräftige Gewitter mit Starkregen entwickeln. In der Nacht beruhigt sich das Wetter meist bei Tiefstwerten zwischen 19 und 12 Grad, in den Ballungsräumen des Südwestens um 20 Grad. Am Montag gibt es zunächst viel Sonnenschein. Später bilden sich vor allem in der Südwesthälfte einzelne, teils schwere Gewitter. Örtlich drohen heftiger Starkregen, größere Hagel sowie schwere Sturm- oder orkanartige Böen. Abseits der Gewitter bleibt der Wind meist schwach.
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3: Ja, lecco mio. Ein umgangssprachlicher Ausruf bei Erstaunen, Überraschung oder Begeisterung. Insbesondere im bayerischen Raum zu hören. Und dann, ja, wenn diese gleichnamige Partyband aus Augsburg loslegt. Frontmann Bene Hässler startet jetzt zugleich seine Solokarriere als Bene Nova und will diese positive Stimmung, diese besonderen Momente auch im Schlager rüberbringen. Wir sprechen ja auch von der Sonne im Herzen, ja, und er will gleich viel mehr davon, nämlich ein Leben lang Sommer. Und mit ihm starten wir jetzt in diese Ausgabe des Schlager Boulevards, Ausgabe 473. Herzlich willkommen.

Der diesjährige Sommer hat uns schon so einige Tage gut schwitzen lassen, aber dennoch kein Vergleich zu Orten in Afrika. Allein in Äthiopien werden 35 Grad Celsius gemessen und das ist gerade mal die durchschnittliche Jahrestemperatur. Also für mich wäre das nichts, aber musikalisch wie eben mit Rania ist das doch eine schöne Abwechslung. Ingrid Peters sang 1983 diese deutsche Version des Hits Africa und dies eben war Rania mit ihrer Veröffentlichung aus dem vergangenen Winter. In der Schweiz ist der folgende Sänger zu Hause. Nach einer musikalischen Pause hat er sich kürzlich mit einem sehr persönlichen Song zurückgemeldet und darin ging es um die Tattoos auf seiner Haut. Jetzt schlägt er ein weiteres persönliches Kapitel auf. In seinem neuen Song, da geht es nämlich um Vertrauen und Beständigkeit und seinen Wunsch nach einer Person an seiner Seite. Aber der Weg ging auseinander, trotz des Versprechens nach Treue. Hier ist Robin

0: Treue halten bis ans Ende der Welt, das war bei ihm leider nur ein Traum. Robin Mark. Wichtig jetzt, etwas Positives hinterherzuschieben, denn es reicht ja schon ein einziger Moment und dann ist alles verändert. Die persönliche Glücksbotschafterin jetzt ist Fidi Steinbeck.
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Seit 30 Jahren steht sie schon auf der Bühne, Monika Martin. Zu ihrem Jubiläum gibt es auch ein Album, das wirklich einige Überraschungen bereithält. Und dazu gehört auch der eben gehörte Song daraus. Dieser Song der Münchner Freiheit, ja, der begleitete die Sängerin aus Graz schon in ihrer Jugend. Der Sound der Band prägte eine ganze Generation und so hat sie diesen Song auch für ihr Album neu aufgenommen. Seit 1980 gibt es die Gruppe Münchner Freiheit. Nach ersten Achtungserfolgen schafften sie es 1984 erstmals mit Oh Baby in die Charts. Zwei Jahre später dann ihr Durchbruch mit Ohne Dich. 1987 überraschten uns die Musiker dann mit einer Aufnahme mit dem London Symphony Orchestra. Es wurde ihr zweithöchster Charterfolg. Es war die Geschichte eines getrennten Paares, das nach längerer Pause wieder zusammenfand. Und so heißt es im Refrain: Versuchen wir es wieder, solange man Träume noch leben kann.

0: Und dabei meinen es die Mamas doch nur gut. 5 Jahre haben wir nichts mehr von ihr gehört. Jetzt meldet sich Vanessa Neigert musikalisch zurück. Gemeinsam mit ihrem Partner Giovanni präsentieren sie uns ein charmantes Liebesduett ganz im Sound der 60er. Meine Mama warnte mich vor dir. Zeit jetzt für die ersten beiden Musikwünsche in unserer heutigen Ausgabe. Musikwünsche aus unserer
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0: Wenn auch Sie einen Musikwunsch einwerfen möchten, dann beachten Sie bitte, dass dies nur noch über unsere eigene Seite möglich ist oder über meinschlagertreff.de. Alle Infos zum Mitmachen und Abgeben Ihrer Musikwünsche auf schlagerboulevard.info. Infos auf schlagerboulevard.info. Beide Musikwünsche mit wirklich interessanten Situationen. Wer kennt diese nicht? Man ist eigentlich schon dem Ziel nahe, aber auch erschöpft, zweifelt vielleicht an sich selbst und fragt sich ernsthaft, ob Aufgeben nicht doch einfacher wäre. Und genau darum, diese Entscheidung zu treffen, ob man weitermacht oder stehen bleibt, geht es jetzt gleich bei Saphir. Ein Musikwunsch vom Christian Kriemer aus Frankfurt. Zuvor geht es um die Frage, wenn das mit uns vorbei ist und er wieder frei ist, wie wird sie über ihn denken? Forsberg zusammen mit Linda Jung werden uns jetzt ihre Sicht darlegen. Ein Musikwunsch vom Pascal Melmer aus St. Leonhard im Pitztal und der Andrea Jung aus Dresden.

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2005 veröffentlichte Uwe Busse erstmals diesen Song auf einem Album und aufgrund der positiven Textzeile wurde der Song von der TikTok-Community entdeckt und in einen viralen Hype katapultiert. Ja, und seither ziert er eben etliche Posts. Und dass gerade diese jüngere Generation auf TikTok diesen Song für sich entdeckte, das freut natürlich ihn, den Uwe Busse, sehr. So sehr, dass er diesem Song diese eben gehörte neue Version schenkte. Schenk jeden Tag ein Lächeln. Während man solch ein Lächeln zu ganz vielen Anlässen verschenken kann, geht es im folgenden Song um eine Dankbarkeit für einen ganz besonderen Menschen. Es ist die Geschichte einer Freundschaft, die im Sandkasten beginnt und allen Stürmen des Lebens standhält. Und auch wenn Jahre vergehen und sich Lebenswege unterschiedlich entwickeln, bleibt diese Freundschaft bestehen, auch auf Entfernung. Man verliert sich nie ganz aus den Augen und sobald man sich wieder sieht, knüpft man genau dort an, wo man einst aufgehört hat. Amici per sempre. Hier ist Hansi Vogt.

0: Ich mach das alles nur für dich. Alexander Ferro war das eben, der ziemlich gut gelaunt daherkommt.
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0: Einen Musikwunsch darf ich heute noch erfüllen und das ist der von der Ute aus Herne. Sie wünscht sich einen richtigen Mutmach-Song. Und wenn der Regen fällt, dann tanz einfach weiter. Sie, die das macht, ist Angelique.

reich und elegant und doch zugleich mit so viel Tiefe daherkommt. Dingen, die Schwere zu nehmen, da hilft häufig schon Entlastung. Entweder durch andere oder einfach große Aufgaben in kleine machbare Schritte zu teilen. Oder Unwichtiges zu streichen, Entspannungseinheiten wie ein Spaziergang, um den Kopf wieder frei zu bekommen. Oder auch eine Entlastung durch Struktur. Struktur, Routinen geben Sicherheit und da können wir mithelfen. Denn eine Routine könnte sein, einfach nächste Woche wieder den Schlager Boulevard einzuschalten. Nächste Ausgabe, nämlich nächste Woche. Gleiche Welle, gleiche Stelle. Hier gibt es jetzt noch gleich einen Kuss to go, also einen Kuss zum Abschied von Mandy Bach. Und Anna Maria Zimmermann und Achim Petri fragen danach, wo willst du hin? Damit geht unser heutiger Schlager Boulevard zu Ende. Ausgabe 473 für Sie. Alles Liebe, alles Gute, eine schöne Sommerwoche und ja, bis nächste Woche hier im Schlager Boulevard. Ihr Andreas von Jutta Zenker. Tschüss!

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